0: 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Born to make you happy. Britney Spears. Britney Spears.
1: Eigentlich will Britney Spears ihr Debütalbum im Stil von Sheryl Crow aufnehmen. Doch ihr Label hat andere Pläne. Weniger erwachsen, mehr Teen Pop. Der Songtext von Born to Make You Happy ist der damals 17-jährigen Britney aber zu anzüglich. Sie setzt seine Änderung durch und hat Erfolg. 1999 erscheint der Song als Single in Europa und geht auf Platz 1. 90s, 90s, 90s, 90s, 90s, 90s. 90s.

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1: Erst ist es noch trocken mit ein paar Wolken. Dazu liegen die Temperaturen aktuell zwischen 11 und 6 Grad. Später ziehen von Westen her deutlich mehr Wolken rein und vereinzelt kommt mal Regen runter, teils auch als Schauer. Ein Gewitter ist auch nicht ganz ausgeschlossen. Tagsüber bleibt es eher wolkig und ab und zu kann es noch mal nass werden. Maximal werden es 22 bis 27 Grad.
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1: Im Studio Anna Löwer. Die Bundesregierung begrüßt den Iran-Deal zur Beilegung des Krieges. Kanzler Merz rechnet damit, dass die Bundeswehr schon bald bei der Sicherung der Straße von Hormus helfen wird. Darüber will er auch auf dem G7-Gipfel im französischen Evian sprechen. Dort soll es neben dem Iran auch um den Ukraine-Krieg gehen. In Kalifornien ist ein US-Kampfjet kurz nach dem Start abgestürzt. Das Militär befürchtet 8 Todesopfer, eine offizielle Bestätigung gibt es bislang nicht. Der Langstreckenbomber explodierte offenbar kurz nach dem Start nahe des Luftwaffenstützpunktes bei Los Angeles. Warum ist unklar. Neue EU-Regeln sollen die Rechte von Flugreisenden verbessern. Das EU-Parlament hat einem Vorschlag der Mitgliedstaaten zugestimmt. Es bleibt bei der 3-Stunden-Grenze für Entschädigungen bei Verspätungen. Außerdem sollen die Ticketpreise und Zusatzkosten wie zum Beispiel Handgepäck transparenter werden. Bei der Fußball-WM sind gleich 3 Spiele Remis ausgegangen. Saudi-Arabien und Uruguay trennten sich 1:1, Belgien und Ägypten spielten ebenfalls 1:1 und Kap Verde brachte es gegen Spanien zum 0:0.
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2: Erst ist es noch trocken mit ein paar Wolken. Dazu liegen die Temperaturen aktuell zwischen 11 und 6 Grad. Später ziehen von Westen her deutlich mehr Wolken rein und vereinzelt kommt mal Regen runter, teils auch als Schauer. Ein Gewitter ist auch nicht ganz ausgeschlossen. Tagsüber bleibt es eher wolkig und ab und zu kann es noch mal nass werden. Maximal werden es 22 bis 27 Grad.
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0: diesem Lied bekomme ich jedes Mal Gänsehaut. Adel Tawil über C-Block. So strung out.
1: Oh mein Gott, C-Block. Da habe ich gerade angefangen, Musik zu machen. Und dann sind die auf Tour gegangen. Und ein Traum wurde wahr. Denn ich mit meiner Band durften bei C-Block mit auf Tour und haben quasi als Vorband gespielt. Das waren meine ersten Auftritte. Und jedes Mal, wenn dieses Lied kommt, kriege ich Gänsehaut. Deswegen hier C-Block,

0: Hessen-Wetter mit KI-Support.
1: Erst ist es noch trocken mit ein paar Wolken. Dazu liegen die Temperaturen aktuell zwischen 11 und 6 Grad. Später ziehen von Westen her deutlich mehr Wolken rein und vereinzelt kommt mal Regen runter, teils auch als Schauer. Ein Gewitter ist auch nicht ganz ausgeschlossen. Tagsüber bleibt es eher wolkig und ab und zu kann es noch mal nass werden. Maximal werden es 22 bis 27 Grad.

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2: Im Studio Anna Löwer. Das Abkommen im Irankrieg und die Lage in der Ukraine beschäftigen die Staats- und Regierungschefs auf dem G7-Gipfel. Kanzler Merz will auch über einen Bundeswehreinsatz zur Sicherung der Straße von Hummus sprechen. Eine Öffnung der für die Wirtschaft wichtigen Meerenge ist Teil der Vereinbarung zwischen dem Iran und den USA. Neue EU-Regeln sollen die Rechte von Flugreisenden verbessern. Das EU-Parlament hat einem Vorschlag der Mitgliedstaaten zugestimmt. Es bleibt bei der 3-Stunden-Grenze für Entschädigungen bei Verspätungen. Außerdem sollen die Ticketpreise und Zusatzkosten wie zum Beispiel Handgepäck transparenter werden. Der Sohn der norwegischen Kronprinzessin Mette-Marit will gegen seine Verurteilung wegen Vergewaltigung Berufung einlegen. Das hat sein Anwalt nach einem Besuch im Gefängnis mitgeteilt. Marius Borg-Hoiby war zuvor in Oslo zu 4 Jahren Gefängnis verurteilt worden, wegen insgesamt 34 Straftaten. Bei der Fußball-WM sind gleich 3 Spiele Remis ausgegangen. Saudi-Arabien und Uruguay trennten sich 1:1, Belgien und Ägypten spielten ebenfalls 1:1 und Kap Verde brachte es gegen Spanien zum 0:0.
1: Das ist das Wichtigste für den Moment. 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
3: Erst ist es noch trocken mit ein paar Wolken. Dazu liegen die Temperaturen aktuell zwischen 11 und 6 Grad. Später ziehen von Westen her deutlich mehr Wolken rein und vereinzelt kommt mal Regen runter, teils auch als Schauer. Ein Gewitter ist auch nicht ganz ausgeschlossen. Tagsüber bleibt es eher wolkig und ab und zu kann es noch mal nass werden. Maximal werden es 22 bis 27 Grad.
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0: 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How bizarre. OMC. 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
1: How bizarre.
2: Von Neuseeland in die ganze Welt. Sänger Pauly Fuemana schreibt How Bizarre während einer Reise nach Tonga, auf der er viele skurrile Erlebnisse hat. 1995 revolutioniert der Song in Neuseeland den kompletten Musikmarkt. Im Rest der Welt dauert der Erfolg etwas. Erst Monate nach dem Release kommt der internationale Durchbruch mit Platz 1 in den USA, Australien und Kanada. Allerdings blieb es ein One-Hit-Wonder. 90s, 90s. 90s, 90s.

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Jennifer Lopez. Captain Hollywood Project.

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1: Erst ist es noch trocken mit ein paar Wolken. Dazu liegen die Temperaturen aktuell zwischen 11 und 6 Grad. Später ziehen von Westen her deutlich mehr Wolken rein und vereinzelt kommt mal Regen runter, teils auch als Schauer. Ein Gewitter ist auch nicht ganz ausgeschlossen. Tagsüber bleibt's eher wolkig und ab und zu kann es noch mal nass werden. Maximal werden es 22 bis 27 Grad.

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1: Im Studio Anna Löwer. Das Abkommen im Irankrieg und die Lage in der Ukraine beschäftigen die Staats- und Regierungschefs auf dem G7-Gipfel. Kanzler Merz will auch über einen Bundeswehreinsatz zur Sicherung der Straße von Hummus sprechen. Eine Öffnung der für die Wirtschaft wichtigen Meerenge ist Teil der Vereinbarung zwischen dem Iran und den USA. Neue EU-Regeln sollen die Rechte von Flugreisenden verbessern. Das EU-Parlament hat einem Vorschlag der Mitgliedstaaten zugestimmt. Es bleibt bei der 3-Stunden-Grenze für Entschädigungen bei Verspätungen. Außerdem sollen die Ticketpreise und Zusatzkosten wie zum Beispiel Handgepäck transparenter werden. Der Sohn der norwegischen Kronprinzessin Mette-Marit will gegen seine Verurteilung wegen Vergewaltigung Berufung einlegen. Das hat sein Anwalt nach einem Besuch im Gefängnis mitgeteilt. Marius Borg-Hoiby war zuvor in Oslo zu 4 Jahren Gefängnis verurteilt worden, wegen insgesamt 34 Straftaten. Bei der Fußball-WM sind gleich 3 Spiele Remis ausgegangen. Saudi-Arabien und Uruguay trennten sich 1:1, Belgien und Ägypten spielten ebenfalls 1:1 und Kap Verde brachte es gegen Spanien zum 0:0.
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1: Nach einigen Problemen am Frankfurter Flughafen läuft die autonome Skyline-Bahn wieder. Das autonome Shuttle zum neuen Terminal 3 konnte gestern seinen Betrieb wieder aufnehmen. Allerdings musste die Geschwindigkeit erstmal aus Sicherheitsgründen von 70 auf 50 km/h gedrosselt werden.
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2: Viele Wolken sind heute Morgen unterwegs und es kann auch schon mal nass werden. Im Lauf des Tages regnet es immer wieder, teils kräftig. Und ab dem Nachmittag sind vereinzelt Gewitter drin mit Starkregen und kleinem Hagel. Warm wird's trotzdem. Die Höchstwerte liegen bei 22 bis 27 Grad. Morgen weiter viele Wolken, ab und zu Regen, maximal bis 30 Grad.
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2: In Wetzlar ist der Stoppelberger Hohl zwischen der Hardenbergstraße und dem Fritz-Fischer-Weg wegen Löscharbeiten voll gesperrt.

Dienstag, kurz nach 5. Hi, Rob Green hier mit 90s, 90s Rob Green Morning. Schön, dass ihr dabei seid. Wir starten durch in den Dienstag mit Wet, Wet, Wet. Hier ist Love is All Around. Herzlich willkommen zur Show.

Nein, am Mittag, man, bei 90s Radio. Rob Green, guten Morgen. Denkt dran, wir haben ein neues Radio in der App und auf 90s.de für die Sommersaison 2026. 90s Ibiza Radio. Und das hier ist aus diesem Radio von Stardust. Music Sounds Better With You aus dem Jahr 98. Und warum klingt gerade der Song nach Ibiza? Weil er beweist, dass manchmal die einfachsten Ideen die besten sind. Ein Groove, der nicht loslässt, eine endlose Sommerstimmung und dieses Gefühl, dass die Nacht bitte niemals enden soll. So war das in den 90ern auf der Weißen Insel. Also, das neue Radio in der App und im Web, 90s Ibiza Radio. 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
1: Im Studio Gisa Weber. Neue EU-Regeln sollen die Rechte von Flugreisenden verbessern. Das Europaparlament hat einem Vorschlag der Mitgliedstaaten zugestimmt. Es bleibt bei der 3-Stunden-Grenze für Entschädigungen bei Flugverspätungen. Außerdem sollen die Ticketpreise und Zusatzkosten wie Handgepäck transparenter werden. Wann die wichtige Schifffahrtsroute durch die Straße von Hormuz wieder geöffnet werden kann, ist eines der großen Themen beim G7-Gipfel im französischen Evian. Deutschland, Frankreich, Großbritannien und Italien haben ihre Bereitschaft für eine Sicherungsmission erklärt, wollen aber dafür mehr Details aus dem Iran-Deal. Kinder sollen im Vorschulalter stärker gefördert werden, um mehr für Chancengleichheit zu sorgen. Das hat Bildungsministerin Prien bei der Vorstellung des neuen nationalen Bildungsberichts angekündigt. Demzufolge machen sich die sinkenden Geburtenzahlen mittlerweile auch in Kitas und Schulen bemerkbar. Unentschieden-Festival bei der Fußball-WM. Spanien hat überraschend nur 0:0 gegen Kap Verde gespielt. Ägypten holte ein 1:1 gegen Belgien. Saudi-Arabien und Uruguay spielten ebenfalls 1:1. Und das Spiel Iran gegen Neuseeland ging 2:2 aus.
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2: Nach einigen Problemen am Frankfurter Flughafen läuft die autonome Skyline-Bahn wieder. Das autonome Shuttle zum neuen Terminal 3 konnte gestern seinen Betrieb wieder aufnehmen. Allerdings musste die Geschwindigkeit erstmal aus Sicherheitsgründen von 70 auf 50 km/h gedrosselt werden.
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3: Viele Wolken sind heute Morgen unterwegs und es kann auch schon mal nass werden. Im Lauf des Tages regnet es immer wieder, teils kräftig. Und ab dem Nachmittag sind vereinzelt Gewitter drin mit Starkregen und kleinem Hagel. Warm wird's trotzdem. Die Höchstwerte liegen bei 22 bis 27 Grad. Morgen weiter viele Wolken, ab und zu Regen, maximal bis 30 Grad.
0: Verkehr.
3: In Wetzlar ist der Stoppelberger Hohl zwischen der Hardenbergstraße und dem Fritz-Fischer-Weg wegen Löscharbeiten voll gesperrt.
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4: Kurz nach 5:30, guten Morgen zusammen. Rob Green hier mit 90s Radio. Vielen Dank fürs Einschalten. Will Smith ist dabei, Getting Jiggy With It. Und Dr. Alban aus dem Jahr 92. Hier ist It's My Life.

1997, geile Sommervibes von Will Smith, oder? Das ist Getting Jiggy With It. Und zurück ins Jahr 96, I Want You Back in der Show von NSYNC.

Good von Depeche Mode bei 90s 90s Radio. Guten Morgen, es ist der Dienstag. Schön, dass ihr dabei seid. 90s 90s Rob Green Morning, montags bis freitags von 5 bis 10 zum Aufstehen mit dem coolen Sound der 90er. E17, it's alright.

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1: Im Studio Gisa Weber. Beim G7-Gipfel im französischen Evian bleibt die Öffnung der Straße von Hormuz ein zentrales Thema im Zusammenhang mit dem Iran-Deal. Auch die Bundeswehr könnte bei der Sicherung helfen. Außenminister Wadephul betonte aber im ZDF, dass dafür zunächst die Lage vor Ort und die rechtlichen Voraussetzungen geklärt sein müssen. Neue EU-Regeln sollen die Rechte von Flugreisenden verbessern. Das Europaparlament hat einem Vorschlag der Mitgliedstaaten zugestimmt. Es bleibt bei der 3-Stunden-Grenze für Entschädigungen bei Flugverspätungen. Außerdem sollen die Ticketpreise und Zusatzkosten wie Handgepäck transparenter werden. Die Bildungschancen in Deutschland hängen weiterhin oft davon ab, wie viel Geld und welche Bildung die Eltern haben. Das zeigt der neue nationale Bildungsbericht. Bildungsministerin Prien will für mehr Chancengleichheit schon in frühen Jahren ansetzen. Der Fokus soll auf dem Übergang von Kita zur Grundschule liegen. Bei der Fußball-WM hat Neuling Kap Verde sich gegen Spanien ein 0:0 erkämpft. Auch 3 weitere Partien endeten unentschieden. Saudi-Arabien und Uruguay spielten 1:1, ebenso wie Belgien und Ägypten. Iran und Neuseeland trennten sich 2:2.
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3: Nach einigen Problemen am Frankfurter Flughafen fährt die autonome Skyline-Bahn wieder. Der Shuttle zum neuen Terminal 3 konnte gestern wieder seinen Betrieb aufnehmen. Allerdings musste die Geschwindigkeit erstmal aus Sicherheitsgründen von 70 auf 50 km/h gedrosselt werden.
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4: Viele Wolken sind heute Morgen unterwegs und es kann auch schon mal nass werden. Im Lauf des Tages regnet es immer wieder, teils kräftig. Und ab dem Nachmittag sind vereinzelt Gewitter drin mit Starkregen und kleinem Hagel. Warm wird's trotzdem. Die Höchstwerte liegen bei 22 bis 27 Grad. Morgen weiter viele Wolken, ab und zu Regen, maximal bis 30 Grad.
0: Verkehr.
4: In Wetzlar ist der Stoppelberger Hohl zwischen der Hardenbergstraße und dem Fritz-Fischer-Weg wegen Löscharbeiten in beiden Richtungen gesperrt.
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6: Dienstagmorgen, kurz nach 6. Guten Morgen zusammen. Hier ist Rob Green mit 90s Rob Green Morning. Und wir sind wieder unterwegs, und zwar diesmal in Kiel. Ja, nächste Woche Freitag sind wir auf der Kieler Woche. Wir feiern mit euch, das ist völlig kostenlos. Was dort oder da euch erwartet, das erfahren wir nach Edwin Collins und

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0: Spice Girls, Say You'll Be There, 90s Radio. Dann spielen wir mal einen Song von Culture Beat. Oder die sind auf der Kieler Woche bei uns auf der 90s Club Stage am 26. Juni. Rob Green, guten Morgen, 1996. Take me away.
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1: Im Studio Gisa Weber. Flugreisende in der EU sollen künftig mehr Rechte und Transparenz bekommen. Das Europaparlament hat neuen Regeln zugestimmt. Tickets sollen mit klar ausgewiesenen Zusatzkosten übersichtlicher werden und Familien sollen kostenlos Sitzplätze nebeneinander reservieren können. Die 3-Stunden-Grenze für Entschädigungen bei Verspätungen bleibt. Wann die wichtige Schifffahrtsroute durch die Straße von Hormuz wieder geöffnet werden kann, ist eines der großen Themen beim G7-Gipfel im französischen Evian. Deutschland, Frankreich, Großbritannien und Italien haben ihre Bereitschaft für eine Sicherungsmission erklärt, wollen aber dafür mehr Details aus dem Iran-Deal. Einmal mehr beschäftigen die Namen von Veggie-Produkten die EU. Das Europaparlament stimmt heute über eine Reihe von Verboten ab. Hühnchen, Rindfleisch, Steak oder Bacon dürfen dann zum Beispiel nicht mehr auf Ersatzprodukten stehen. Veggie-Burger, Schnitzel, Wurst und Nuggets bleibt dabei erlaubt. Die Fußball-WM hat ihre erste große Sensation. Europameister Spanien hat in seinem Auftaktmatch gegen Außenseiter und Turnierneuling Kap Verde nur 0:0 gespielt. Die weiteren Ergebnisse: Belgien-Ägypten 1:1, Uruguay-Saudi-Arabien 1:1 und Iran-Neuseeland 2:2.
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3: Nach einigen Problemen am Frankfurter Flughafen fährt die autonome Skyline-Bahn wieder. Der Shuttle zum neuen Terminal 3 konnte gestern wieder seinen Betrieb aufnehmen. Allerdings musste die Geschwindigkeit erstmal aus Sicherheitsgründen von 70 auf 50 km/h gedrosselt werden.
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4: Viele Wolken sind heute Morgen unterwegs und es kann auch schon mal nass werden. Im Lauf des Tages regnet es immer wieder, teils kräftig. Und ab dem Nachmittag sind vereinzelt Gewitter drin mit Starkregen und kleinem Hagel. Warm wird's trotzdem. Die Höchstwerte liegen bei 22 bis 27 Grad. Morgen weiter viele Wolken, ab und zu Regen, maximal bis 30 Grad.
0: Verkehr.
4: In Wetzlar ist der Stoppelberger Hohl zwischen der Hardenbergstraße und dem Fritz-Fischer-Weg wegen Löscharbeiten in beiden Richtungen gesperrt.
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6: Es ist kurz nach 6:30, gleich die Timeline. Wir schauen mal, was an diesem 16.06. in den 90ern los war. Bis dahin Johnny B. von Down Low. Das ist die damals neuere Version von den Hooters aus den 80ern. 1997 Mega-Erfolg für Down Low. Nach Masterboy, hier ist Mr. Feeling.

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1: Yes, heute ist der 16.06. Guten Morgen, Rob Green. Und heute, am 16. Juni in der 90s Musikwelt, Tag des Gedenkens an eine Hip-Hop-Legende. Am heutigen Tag im Jahr 71 wird Tupac Shakur in Manhattan geboren, mitten in den Ghettos und der Drogenwelt aufgewachsen. Schaufelte sich Tupac mit seinen Raps durch und landet schließlich große Erfolge. Im September 96 wird Tupac an einer Ampel in Las Vegas niedergeschossen und stirbt eine Woche später mit nur 25 Jahren an den Schussverletzungen. Wir denken heute an Tupac, der Geburtstag gefeiert hätte. Und sonst noch, eine schwedische Band startet heute im Jahr 1990 eine zweiwöchige Phase an der Spitze der US Single Charts. Roxette mit It Must Have Been Love, der Hit aus dem Film Pretty Woman, wird die dritte Nummer 1 des Duos in den USA und in England immerhin auch ein Platz 3. Das war der 16.06. in den 90ern.
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0: Believe an diesem Dienstag, 90s, 90s Radio. Guten Morgen, Deutschland, egal wo ihr seid. Vielen Dank fürs Einschalten. Das hier habe ich geliebt im Jahr 96. Für mich einer der besten 90s Hip-Hop- und R&B-Songs. MC Light, Cold Rocker Party.
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1: Im Studio Gisa Weber. Flugreisende in der EU sollen künftig mehr Rechte und Transparenz bekommen. Das Europaparlament hat neuen Regeln zugestimmt. Tickets sollen mit klar ausgewiesenen Zusatzkosten übersichtlicher werden und Familien sollen kostenlos Sitzplätze nebeneinander reservieren können. Die 3-Stunden-Grenze für Entschädigungen bei Verspätungen bleibt. Wann die wichtige Schifffahrtsroute durch die Straße von Hormuz wieder geöffnet werden kann, ist eines der großen Themen beim G7-Gipfel im französischen Evian. Deutschland, Frankreich, Großbritannien und Italien haben ihre Bereitschaft für eine Sicherungsmission erklärt, wollen aber dafür mehr Details aus dem Iran-Deal. Der Kampf gegen Rechtsextremismus spielt politisch eine zu kleine Rolle. Das kritisieren die Grünen vor der Innenministerkonferenz, berichtet die Rheinische Post. In einem Appell von 17 grünen Innenpolitikern aus Bund und Ländern werden mehr Schutz für Betroffene und ein härteres Vorgehen gegen rechtsextreme Strukturen gefordert. Spanien hat bei seinem WM-Auftakt ordentlich gepatzt. Der Europameister kam gegen Außenseiter Kap Verde nur zu einem 0:0. Auch die Partien Belgien-Ägypten, Uruguay-Saudi-Arabien und Iran-Neuseeland endeten unentschieden.
2: 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Nach mehreren Schüssen auf eine Bar in Hochheim laufen die Ermittlungen zu den Hintergründen. Laut Polizei waren dabei in der Nacht zu Sonntag mehrere Scheiben zu Bruch gegangen. Vor Ort wurden dann Patronenhülsen gefunden. Verletzt wurde niemand. Die Hintergründe sind noch unklar. Die Polizei sucht jetzt nach Zeugen.
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3: Ziemlich grau ist es heute Morgen erstmal. Mit vielen Wolken und immer mal wieder Regen. Ab dem Nachmittag sind dann auch vereinzelt Gewitter drin. Teils mit Starkregen, kleinem Hagel und kräftigen Sturmböen. Dazu wird es warm. Die Höchstwerte liegen bei 22 bis 27 Grad. Morgen bleibt's oft wolkig, ab und zu regnet's mal, maximal bis 30 Grad.
0: Verkehr.
3: In Wetzlar ist der Stoppelberger Hohl zwischen der Hardenbergstraße und dem Fritz-Fischer-Weg wegen Löscharbeiten in beiden Richtungen gesperrt.
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5: Kurz nach 7, guten Morgen zusammen, Rob Green hier mit 90s Radio. Dankeschön fürs Einschalten, egal wo ihr seid. Ihr habt alles richtig gemacht, ihr hört den coolen Sound der 90er im Radio. Annika Mosey, hier kommt The Hot Stepper und Young Dinay, hier ist Walk On By.

Tiny Kamosi, hier comes the Hot Stepper bei 90s 90s Rob Green. Guten Morgen, das Wetter wird immer besser und besser und besser. Hochsommer kann kommen und deswegen für die Sommersaison 2026 haben wir ein neues Radio für euch in der App und auf 90s90s.de. 90s 90s Ibiza Radio. Das hier ist aus diesem Radio Armand van Helden, You Don't Know Me. Und warum gerade der Song nach Ibiza klingt, weil House Music auf der Insel immer Persönlichkeit hatte. Nicht nur Beats, sondern Songs mit Haltung, Stimme und Charakter. Und der Song hier ist perfekt dafür. 1998, Riesenerfolg für Armand van Helden. You

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1: Yes, checkt die Serie bei YouTube und zwar bei 90s, 90s Radio. Einfach 90s, 90s Decoded eingeben und ihr findet das schon. Tom Wax aus dem 90s, 90s Team, unser Experte für Techno, Dance und Elektro, hat das Geheimnis von Right in the Night entschlüsselt. Tom.
2: Ja, und dieses Mal hatte ich auch ein bisschen Support beim Dekodieren. Nosy Katzmann, Composer und Songwriter des Tracks, und Jamel Ma, der Produzent von Jam & Spoon, waren bei mir im Studio und haben von dem ganzen Drama bei der Entstehung von Right in the Night erzählt. Das Album war quasi fertig, ja, ab damit zur Plattenfirma, und das Feedback von denen, naja, ist ja alles ganz schön, aber irgendwie fehlt uns da noch so der richtige Hit. Bam, absoluter Killer eigentlich für jeden Künstler, ja, für den ja eigentlich jeder Track ein Hit ist. Aber genau in solchen Momenten, da entstehen dann auch oft die echten Banger. Die Künstler haben extrem Zeitdruck, sollen liefern, alle krempeln mal die Ärmel hoch und arbeiten die Nacht durch, so ist das meistens. So war es dann auch hier. Ride in the Night, das war zu diesem Zeitpunkt eigentlich nur ein Instrumental. Also wurde Nosy Katzmann einfach dazu geholt. Der hatte damals fast jeden erfolgreichen Dance-Hit in Deutschland geschrieben. Der hat über Nacht die unverkennbare Vocal-Line und den Text dazu geschrieben. Und aus dem Telefonbuch von Mark Spoon wurde am selben Abend noch Sängerin Plafka engagiert und fertig war das Ding.
3: Der Markus hatte damals noch, das war alles analog, so ein kleines Büchlein, total zerfleddert. Da waren seine ganzen Mädels drin, unter anderem auch ein paar Sänger und Sängerinnen. Und der meint, ja, ich kenne doch da die Plafka und so weiter. Und die habe ich bei der Love Parade kennengelernt. Hat damals mit Hypnotists hing die, glaube ich, rum und mit The Shaman. Die rufe ich jetzt an. Hat er die angerufen irgendwie und ja, klar, sie kommt rüber, kein Problem, sollen vorhin einen Song schicken. Haben wir dann auch gemacht, eine Dosis Stimme drauf und sie hat es dann eingeübt und
2: Tja, und fertig war der gewünschte Hit für die Plattenfirma und bis heute wohl einer der erfolgreichsten Tracks von Jam & Spoon. Checkt jetzt mal die ganze Folge Decoded aus, zu finden im 90s 90s YouTube-Channel, und findet raus, was diesen Track noch so alles ausmacht.
1: Okay, Tom, vielen Dank.
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4: 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An der Gitarre ist das, was wir am längsten geschraubt haben.

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1: Im Studio Gisa Weber. Beim G7-Gipfel im französischen Evian bleibt die Öffnung der Straße von Hormuz ein zentrales Thema im Zusammenhang mit dem Iran-Deal. Auch die Bundeswehr könnte bei der Sicherung helfen. Außenminister Wadephul betonte aber im ZDF, dass dafür zunächst die Lage vor Ort und die rechtlichen Voraussetzungen geklärt sein müssen. Neue EU-Regeln sollen die Rechte von Flugreisenden verbessern. Das Europaparlament hat einem Vorschlag der Mitgliedstaaten zugestimmt. Es bleibt bei der 3-Stunden-Grenze für Entschädigungen bei Flugverspätungen. Außerdem sollen die Ticketpreise und Zusatzkosten wie Handgepäck transparenter werden. Die Deutsche Bahn will mehr Tempo machen, wenn an Bahnhöfen etwas kaputt ist. Dafür sollen künftig mobile Handwerkerteams zum Einsatz kommen. Aktuell schickt die Bahn auch schon mehr Reinigungsteams in Bahnhöfe und Züge. Und es sind mehr Sicherheitskräfte unterwegs. Die Fußball-WM hat ihre erste große Sensation. Europameister Spanien hat in seinem Auftaktmatch gegen Außenseiter und Turnierneuling Kap Verde nur 0:0 gespielt. Die weiteren Ergebnisse: Belgien-Ägypten 1:1, Uruguay-Saudi-Arabien 1:1 und Iran-Neuseeland 2:2.
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2: Nach mehreren Schüssen auf eine Bar in Hochheim laufen die Ermittlungen zu den Hintergründen. Laut Polizei waren dabei in der Nacht zu Sonntag mehrere Scheiben zu Bruch gegangen. Vor Ort wurden dann Patronenhülsen gefunden. Verletzt wurde niemand. Die Hintergründe sind noch unklar. Die Polizei sucht jetzt nach Zeugen.
0: Das ist das Wichtigste für den Moment. 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
3: Ziemlich grau ist es heute Morgen erstmal, mit vielen Wolken und immer mal wieder Regen. Ab dem Nachmittag sind dann auch vereinzelt Gewitter drin, teils mit Starkregen, kleinem Hagel und kräftigen Sturmböen. Dazu wird es warm, die Höchstwerte liegen bei 22 bis 27 Grad. Morgen bleibt's oft wolkig, ab und zu regnet's mal, maximal bis 30 Grad.
0: Verkehr.
3: Es gibt gerade keine Staus, ihr kommt entspannt durch.
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4: Es ist kurz nach 7:30. Guten Morgen zusammen. Rob Green hier mit 90s Rob Green Morning. I give you my heart, Mr. President. And time is ticking away von C-Block.

90s, 90s Radio, I give you my heart, 1996. Sehr schöner Song, finde ich, von Mr. President. Und Step by Step, jetzt hier sind New Kids on the Block.

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1: Yes, wir hätten heute ein Geburtstagskind. Rob Green hier, guten Morgen erstmal. Und zwar Tupac wäre 55 geworden, wenn er nicht gestorben wäre. Und bis jetzt ist der Fall eigentlich nie geklärt worden. Und das war Thema bei unserer Pop Crimes Folge 11 in Saison 1. Also Tupac Shakur, Clemens aus dem 90s Pop Crimes Team.
2: Ein legendärer und bis heute ungeklärter Fall. Der Mann war Rapper, Rebell, Romantiker und vor allen Dingen war Tupac einer, der von der Straße kam. Und die Straße vergisst nichts.
1: Also, die komplette Folge gibt's online überall dort, wo es gute Podcasts gibt oder bei uns. Checkt einfach 90s90s.de oder die App. Hier ist er mit seinem für mich bekanntesten Song, zusammen mit Dr. Dre. Hier ist Tupac's California Love.
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1: Im Studio Gisa Weber. Flugreisende in der EU sollen künftig mehr Rechte und Transparenz bekommen. Das Europaparlament hat neuen Regeln zugestimmt. Tickets sollen mit klar ausgewiesenen Zusatzkosten übersichtlicher werden und Familien sollen kostenlos Sitzplätze nebeneinander reservieren können. Die 3-Stunden-Grenze für Entschädigungen bei Verspätungen bleibt. Beim G7-Gipfel im französischen Evian bleibt die Öffnung der Straße von Hormuz ein zentrales Thema im Zusammenhang mit dem Iran-Deal. Auch die Bundeswehr könnte bei der Sicherung helfen. Außenminister Wadefuhl betonte aber im ZDF, dass dafür zunächst die Lage vor Ort und die rechtlichen Voraussetzungen geklärt sein müssen. Eine große Mehrheit hält Bundeswirtschaftsministerin Reiche für eine Fehlbesetzung. In einer Umfrage für den Stern sagen das 3 von 4 Befragten. Selbst im eigenen Lager fehlt die Zustimmung. 2/3 der Unionsanhänger trauen ihr nicht zu, die wirtschaftlichen Herausforderungen Deutschlands zu bewältigen. Spanien hat bei seinem WM-Auftakt ordentlich gepatzt. Der Europameister kam gegen Außenseiter Kap Verde nur zu einem 0:0. Auch die Partien Belgien-Ägypten, Uruguay-Saudi-Arabien und Iran-Neuseeland endeten unentschieden. Übrigens ist jetzt klar, mit einem Sieg am Samstag gegen die Elfenbeinküste hat Deutschland die K.O.-Runde sicher.
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3: Nach einigen Problemen am Frankfurter Flughafen fährt die autonome Skyline-Bahn wieder. Der Shuttle zum neuen Terminal 3 konnte gestern wieder seinen Betrieb aufnehmen. Allerdings musste die Geschwindigkeit erstmal aus Sicherheitsgründen von 70 auf 50 km/h gedrosselt werden.
0: Das ist das Wichtigste für den Moment. 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
4: Ziemlich grau ist es heute Morgen erstmal, mit vielen Wolken und immer mal wieder Regen. Ab dem Nachmittag sind dann auch vereinzelt Gewitter drin, teils mit Starkregen, kleinem Hagel und kräftigen Sturmböen. Dazu wird es warm, die Höchstwerte liegen bei 22 bis 27 Grad. Morgen bleibt's oft wolkig, ab und zu regnet's mal, maximal bis 30 Grad.
0: Verkehr.
4: Im Lahn-Dill-Kreis ist die Straße zwischen Ehringshausen und der A45 nach einem Unfall gesperrt.
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6: Es ist kurz nach 8 an diesem Dienstag. Hi zusammen, hier ist Rob Green und 90s bringt den legendären Dance-Sound der 90s zu euch auf die Kieler Woche. Nächste Woche Freitag laden wir euch ein. Mehr Infos und wer alles dabei ist nach Daft Punk und Youssou N'Dour. Rob Green, guten Morgen an diesem Dienstag.

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1: Im Studio Gisa Weber. Neue EU-Regeln sollen die Rechte von Flugreisenden verbessern. Das Europaparlament hat einem Vorschlag der Mitgliedstaaten zugestimmt. Es bleibt bei der 3-Stunden-Grenze für Entschädigungen bei Flugverspätungen. Außerdem sollen die Ticketpreise und Zusatzkosten wie Handgepäck transparenter werden. Wann die wichtige Schifffahrtsroute durch die Straße von Hormuz wieder geöffnet werden kann, ist eines der großen Themen beim G7-Gipfel im französischen Evian. Deutschland, Frankreich, Großbritannien und Italien haben ihre Bereitschaft für eine Sicherungsmission erklärt, wollen aber dafür mehr Details aus dem Iran-Deal. Überall in Deutschland kontrolliert die Polizei in dieser Woche verstärkt Autofahrer auf Alkohol und Drogen. Das Ganze ist Teil einer europaweiten Aktion. In einer aktuellen Umfrage für NTV wünscht sich eine Mehrheit strengerer Alkoholgrenzen im Straßenverkehr. Unentschieden-Festival bei der Fußball-WM. Spanien hat überraschend nur 0:0 gegen Kap Verde gespielt. Ägypten holte ein 1:1 gegen Belgien. Saudi-Arabien und Uruguay spielten ebenfalls 1:1. Und das Spiel Iran gegen Neuseeland ging 2:2 aus.
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2: Nach einigen Problemen am Frankfurter Flughafen fährt die autonome Skyline-Bahn wieder. Der Shuttle zum neuen Terminal 3 konnte gestern wieder seinen Betrieb aufnehmen. Allerdings musste die Geschwindigkeit erstmal aus Sicherheitsgründen von 70 auf 50 km/h gedrosselt werden.
0: Das ist das Wichtigste für den Moment. 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
3: Ziemlich grau ist es heute Morgen erstmal, mit vielen Wolken und immer mal wieder Regen. Ab dem Nachmittag sind dann auch vereinzelt Gewitter drin, teils mit Starkregen, kleinem Hagel und kräftigen Sturmböen. Dazu wird es warm, die Höchstwerte liegen bei 22 bis 27 Grad. Morgen bleibt's oft wolkig, ab und zu regnet's mal, maximal bis 30 Grad.
0: Verkehr.
3: Im Lahn-Dill-Kreis ist die Straße zwischen Ehringshausen und der A45 nach einem Unfall gesperrt.
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4: 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Kurz nach 8:30, guten Morgen zusammen. Rob Green hier mit 90s Radio. Gleich die Timeline. Wir schauen mal, was an diesem 16.06. in den 90ern los war. Bis dahin The Red Hot Chili Peppers, Under the Bridge und Breathe von Midge.

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1: Heute, der 16. Juni in der 90s Musikwelt, Tag des Gedenkens an eine Hip-Hop-Legende. Und zwar am heutigen Tag im Jahr 71 wird Tupac Shakur in Manhattan geboren, mitten in den Ghettos und der Drogenwelt aufgewachsen. Schaufelte sich Tupac mit seinen Rap durch und landet schließlich einige große Erfolge. Im September 96 wird Tupac an einer Ampel in Las Vegas niedergeschossen und stirbt eine Woche später mit nur 25 Jahren an den Schussverletzungen. Wir denken heute an Tupac, der Geburtstag gefeiert hätte. Und sonst noch, eine schwedische Band startet heute im Jahr 1990 eine zweiwöchige Phase an der Spitze der amerikanischen Singlecharts, und zwar Roxette mit It Must Have Been Love, der Hit aus dem Film Pretty Woman, wird die dritte Nummer 1 des Duos in den USA und in England immerhin auch ein Platz 3. Und es war der 16.06. in den 90ern. 90s.
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1: Yes, und sehr geil, muss man dazu sagen. Einfach bei YouTube 90s, 90s und dann Decoded eingeben. Wir sind inzwischen bei Folge 3. Tom Wax nimmt 90s Songs auseinander, dekodiert sie. Und in Folge 3, Tom, geht's um Jam & Spoon und Plavka mit Ride in the Night.
2: Ride in the Night, das war zu diesem Zeitpunkt eigentlich nur ein Instrumental. Also wurde Nosy Katzmann einfach dazu geholt. Der hatte damals fast jeden erfolgreichen Dance-Hit in Deutschland geschrieben. Ja. Der hat über Nacht die unverkennbare Vocal-Line und den Text dazu geschrieben. Und aus dem Telefonbuch von Mark Spoon wurde am selben Abend noch Sängerin Plavka engagiert und fertig war das Ding.
3: Der Markus hatte damals noch, das war alles analog, so ein kleines Büchlein, total zerfleddert. Da waren seine ganzen Mädels drin, unter anderem auch ein paar Sänger und Sängerinnen. Und der meint, ja, ich kenne auch die Plavka und so weiter. Und die habe ich bei der Love Parade kennengelernt. Hat er die angerufen irgendwie und ja, ja, klar, sie kommt rüber, kein Problem, sollen vorhin einen Song schicken.
2: Tja, und fertig war der gewünschte Hit für die Plattenfirma und bis heute wohl einer der erfolgreichsten Tracks von Jam & Spoon. Checkt jetzt mal die ganze Folge Decoded aus, zu finden im 90s 90s YouTube-Channel und findet raus, was diesen Track noch so alles ausmacht.
1: Tom, Dankeschön.
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1: Im Studio Gisa Weber. Neue EU-Regeln sollen die Rechte von Flugreisenden verbessern. Das Europaparlament hat einem Vorschlag der Mitgliedstaaten zugestimmt. Es bleibt bei der 3-Stunden-Grenze für Entschädigungen bei Flugverspätungen. Außerdem sollen die Ticketpreise und Zusatzkosten wie Handgepäck transparenter werden. Wann die wichtige Schifffahrtsroute durch die Straße von Hormuz wieder geöffnet werden kann, ist eines der großen Themen beim G7-Gipfel im französischen Evian. Deutschland, Frankreich, Großbritannien und Italien haben ihre Bereitschaft für eine Sicherungsmission erklärt, wollen aber dafür mehr Details aus dem Iran-Deal. Der ukrainische Präsident Zelensky hat ein persönliches Treffen mit Kreml-Chef Putin in den USA vorgeschlagen. Nach einem Telefonat mit US-Präsident Trump sagte Zelensky, ein solches Gespräch könnte den Druck auf Moskau erhöhen. Putin hat direkte Verhandlungen mit Zelensky bislang mehrfach abgelehnt. Spanien hat bei seinem WM-Auftakt ordentlich gepatzt. Der Europameister kam gegen Außenseiter Kap Verde nur zu einem 0:0. Auch die Partien Belgien-Ägypten, Uruguay-Saudi-Arabien und Iran-Neuseeland endeten unentschieden. Übrigens ist jetzt klar, mit einem Sieg am Samstag gegen die Elfenbeinküste hat Deutschland die K.O.-Runde sicher.
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3: Nach mehreren Schüssen auf eine Bar in Hochheim laufen die Ermittlungen zu den Hintergründen. Laut Polizei waren dabei in der Nacht zu Sonntag mehrere Scheiben zu Bruch gegangen. Vor Ort wurden dann Patronenhülsen gefunden. Verletzt wurde niemand. Die Hintergründe sind noch unklar. Die Polizei sucht jetzt nach Zeugen.
0: Das ist das Wichtigste für den Moment. 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
4: Viele Wolken und immer wieder kräftiger Regen sind heute Vormittag am Start. Und da kann auch mal ein Gewitter dabei sein. Später bis zum Nachmittag wird es weiter nass, teils mit Starkregen und kleinem Hagel. Dazu liegen die Höchstwerte bei 22 bis 27 Grad. Morgen dann wieder viele Wolken, ab und zu Regen und wärmer mit maximal bis 30 Grad.
0: Verkehr.
4: Im Lahn-Dill-Kreis ist die Straße zwischen Ehringshausen und der A45 nach einem Unfall gesperrt.
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6: 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Kurz nach neun an diesem Dienstag, 90s at work. Rob Green, guten Morgen mit Depeche Mode, ganz am Anfang des Jahrzehnts, 1990, Enjoy the Silence, und relativ am Ende, 98 mit You Get What You Give, The New Radicals.

0: eigenes Radio für die Sommersaison 2026, 90s, 90s Ibiza Radio. Und das hier ist für mich einfach Ibiza pur Offshore. Wir gehen zurück ins Jahr 97 aus dem 90s, 90s Ibiza Radio in der App und im Web. Chicane.
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1: Nach mehreren Schüssen auf eine Bar in Hochheim laufen die Ermittlungen zu den Hintergründen. Laut Polizei waren dabei in der Nacht zu Sonntag mehrere Scheiben zu Bruch gegangen. Vor Ort wurden dann Patronenhülsen gefunden. Verletzt wurde niemand. Die Hintergründe sind noch unklar. Die Polizei sucht jetzt nach Zeugen.
0: Das ist das Wichtigste für den Moment. 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
2: Viele Wolken und immer wieder kräftiger Regen sind heute Vormittag am Start. Und da kann auch mal ein Gewitter dabei sein. Später bis zum Nachmittag wird es weiter nass, teils mit Starkregen und kleinem Hagel. Dazu liegen die Höchstwerte bei 22 bis 27 Grad. Morgen dann wieder viele Wolken, ab und zu Regen und wärmer mit maximal bis 30 Grad.
0: Verkehr.
2: Im Moment ist alles frei auf den Straßen bei uns in Hessen, keine Staus.
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4: Kurz nach halb zehn, die meisten von euch auf der Arbeit. 90s, 90s at work. Rob Green, guten Morgen mit Criss Cross Jump und Rhythm is a Dancer. Wir gehen zurück ins Jahr 92 für den absoluten Eurodance-Knaller. Snaps Rhythm is a Dancer.

Cross mit Jump bei 90s Radio. Guten Morgen, das hier liebe ich. Die Melodie ist einfach so geil. Es ist wirklich so fröhlich und was zum Mitsingen. Aus dem Jahr 99 bei 90s L'Amour Toujours. Gigi D'Agostino.

0: 90ern zu finden, überall, wo es gute Podcasts gibt, bei uns auf 90s90s.de und in der App. Und Folge 11 von Staffel 1 geht um einen Mann, der heute Geburtstag gehabt hätte. Tupac Shakur wäre heute 55 Jahre alt geworden. Leider gestorben, wie man weiß, aber man weiß nicht so ganz, was da passiert ist. Clemens aus der Pop-Crimes-Folge.
1: Ein legendärer und bis heute ungeklärter Fall. Der Mann war Rapper, Rebell, Romantiker und vor allen Dingen war Tupac einer, der von der Straße kam. Und die Straße vergisst nichts.
0: Da gibt's die Folge online, wie gesagt, 90s90s.de in der App und überall, wo es gute Podcasts gibt. Und hier ist Tupac, der heute 55 Jahre alt geworden wäre, mit Changes.
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1: Im Studio Gisa Weber. Flugreisende in der EU sollen künftig mehr Rechte und Transparenz bekommen. Das Europaparlament hat neuen Regeln zugestimmt. Tickets sollen mit klar ausgewiesenen Zusatzkosten übersichtlicher werden und Familien sollen kostenlos Sitzplätze nebeneinander reservieren können. Die 3-Stunden-Grenze für Entschädigungen bei Verspätungen bleibt. Überall in Deutschland kontrolliert die Polizei in dieser Woche verstärkt Autofahrer auf Alkohol und Drogen. Das Ganze ist Teil einer europaweiten Aktion. In einer aktuellen Umfrage für NTV wünscht sich eine Mehrheit strengere Alkoholgrenzen im Straßenverkehr. Kaputte Anzeigen, Aufzüge oder auch Rolltreppen. An den Bahnhöfen in Deutschland gibt es einiges zu reparieren und da will die Deutsche Bahn jetzt einen Zahn zulegen. Sie startet ein neues Sofortprogramm. Künftig sollen mobile Handwerkerteams zum Einsatz kommen. Die Bahn nimmt dafür Millionen in die Hand. Spanien hat bei seinem WM-Auftakt ordentlich gepatzt. Der Europameister kam gegen Außenseiter Kap Verde nur zu einem 0:0. Auch die Partien Belgien-Ägypten, Uruguay-Saudi-Arabien und Iran-Neuseeland endeten unentschieden.
2: 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In Wetzlar ist in der Nacht eine Pizzeria nach einer Explosion komplett ausgebrannt. Rund 70 Einsatzkräfte waren im Einsatz. Weil überall Scherben lagen, musste die Feuerwehr sogar erst mit Besen die Straße freiräumen, bevor richtig gelöscht werden konnte. Der Schaden liegt bei etwa 500.000 Euro.
0: Das ist das Wichtigste für den Moment. 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
3: Viele Wolken und immer wieder kräftiger Regen sind heute Vormittag am Start. Und da kann auch mal ein Gewitter dabei sein. Später bis zum Nachmittag wird es weiter nass, teils mit Starkregen und kleinem Hagel. Dazu liegen die Höchstwerte bei 22 bis 27 Grad. Morgen dann wieder viele Wolken, ab und zu Regen und wärmer mit maximal bis 30 Grad.
0: Verkehr.
3: Auf der A5 Heidelberg-Darmstadt. Vorsicht, in beiden Richtungen sind zwischen Seeheim-Jugenheim und Darmstadt-Eberstadt Personen auf der Fahrbahn.
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4: Um kurz nach 10. Hallo, ich bin Marie und mal ganz kurz zur Einordnung, ja. Ich bin 1984 geboren und 2 Jahre später hat sich eine Band gegründet, die jetzt wirklich, man darf es mit Fug und Recht sagen, mit gutem Gefühl so langsam Richtung musikalische Rente gehen dürfen. Und das machen sie ja auch, aber ein bisschen dürfen wir sie noch genießen. Die Rede ist von den Fantastischen Vier. Hier sind sie jetzt mit Dida.

0: 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Blue, Dabadi, Eiffel 65.
1: Ein Flop, dann ein Welthit. Blue Dabadi entsteht in nur 2 Stunden, doch auf den Dancefloors floppt der Song erst. Dann spielt ein Radiosender den Track und plötzlich ist er weltweit ein Nummer 1 Hit. Bis heute einer der größten Dance-Ohrwürmer der 90er. 90s, 90s, 90s, 90s. Yo, listen.

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heutigen Tag im Jahr 1971 wird nämlich Tupac Shakur in Manhattan geboren. Mitten in den Ghettos und der Drogenwelt aufgewachsen, schaufelt sich Tupac mit seinen Raps durch und landet schließlich große Erfolge. Im September 1996 wird Tupac dann an einer Ampel in Las Vegas niedergeschossen und stirbt eine Woche später mit nur 25 Jahren an den Schussverletzungen. Wir denken also heute an Tupac, der Geburtstag gefeiert hätte. Und sonst noch am heutigen Datum, diese schwedische Band hier startet heute im Jahr 1990 eine zweiwöchige Phase an der Spitze der US-Single-Charts.

0: Roxette nämlich mit It Must Have Been Love. Der Hit aus dem Film Pretty Woman wird die dritte Nummer 1 des Duos in den USA und in England immerhin geht er bis auf Platz 3.
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0: Viele Wolken und immer wieder kräftiger Regen sind heute Vormittag am Start und da kann auch mal ein Gewitter dabei sein. Später bis zum Nachmittag wird's weiter nass, teils mit Starkregen und kleinem Hagel. Dazu liegen die Höchstwerte bei 22 bis 27 Grad. Morgen dann wieder viele Wolken, ab und zu Regen und wärmer mit maximal bis 30 Grad.
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0: Auf der A3 Frankfurt Richtung Köln staut es sich zwischen Idstein und Bad Camberg auf 3 Kilometern. Hier ist die Richtungsfahrbahn wegen eines defekten LKWs gesperrt.
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1: Im Studio Gisa Weber. Beim Deal zwischen den USA und dem Iran bleibt weiter vieles unklar. Nach der Einigung hat US-Präsident Trump eine offene und mautfreie Straße von Hormuz in Aussicht gestellt. Der Iran will dagegen Gebühren erheben. Das Rahmenabkommen soll Freitag offiziell unterschrieben werden. Neue EU-Regeln sollen die Rechte von Flugreisenden verbessern. Das Europaparlament hat einem Vorschlag der Mitgliedstaaten zugestimmt. Es bleibt bei der 3-Stunden-Grenze für Entschädigungen bei Flugverspätungen. Außerdem sollen die Ticketpreise und Zusatzkosten wie Handgepäck transparenter werden. Einmal mehr beschäftigen die Namen von Veggie-Produkten die EU. Das Europaparlament stimmt heute über eine Reihe von Verboten ab. Hühnchen, Rindfleisch, Steak oder Bacon dürfen dann zum Beispiel nicht mehr auf Ersatzprodukten stehen. Veggie-Burger, Schnitzel, Wurst und Nuggets bleibt dabei erlaubt. Spanien hat bei seinem WM-Auftakt ordentlich gepatzt. Der Europameister kam gegen Außenseiter Kap Verde nur zu einem 0:0. Auch die Partien Belgien, Ägypten, Uruguay, Saudi-Arabien und Iran, Neuseeland endeten unentschieden. Übrigens ist jetzt klar, mit einem Sieg am Samstag gegen die Elfenbeinküste hat Deutschland die K.O.-Runde sicher.
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2: Nach mehreren Schüssen auf eine Bar in Hochheim laufen die Ermittlungen zu den Hintergründen. Laut Polizei waren dabei in der Nacht zu Sonntag mehrere Scheiben zu Bruch gegangen. Vor Ort wurden dann Patronenhülsen gefunden. Verletzt wurde niemand. Die Hintergründe sind noch unklar. Die Polizei sucht jetzt nach Zeugen.
0: Das ist das Wichtigste für den Moment. 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
3: Viele Wolken sind gerade am Start und immer wieder kommt kräftiger Regen runter. Dazu kann es auch mal gewittern. Später am Tag wird es stellenweise richtig heftig mit Starkregen, kleinem Hagel und Sturmböen. Trotzdem warm mit 22 bis 27 Grad. Morgen bleibt es erstmal wolkig, ab und zu regnet's und es werden bis zu 30 Grad.
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3: Auf der A3 Frankfurt-Köln. Vorsicht, in beiden Richtungen zwischen Idstein und Dietz kommt Ihnen ein Falschfahrer entgegen. Bitte nicht überholen und ganz rechts fahren. Auf der A3 Frankfurt Richtung Köln, Achtung, zwischen Idstein und Dietz fährt ein Falschfahrer. Dann gibt es auf der A3 Frankfurt Richtung Köln zwischen Idstein und Bad Camberg 3 Kilometer Stau. Hier ist die Fahrbahn wegen eines defekten LKWs gesperrt. Und auf der A44 Dortmund Richtung Kassel ist zwischen Diemelstadt und der Talbrücke Twiste die linke Spur wegen Markierungsarbeiten ab heute Abend 18 Uhr bis morgen früh um 5 Uhr gesperrt.
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4: Kurz nach 11 an diesem Dienstag. Hi, ich bin Marie. Ihr bekommt gleich die Frau, die es nochmal in der Reality-Welt in diesem Jahr probiert hat. Die Rede ist von Luna. Sie war nochmal dabei bei Kampf der Reality All-Stars. Wollte das Krönchen holen, hat nicht ganz geklappt. Aber hier bei uns ist sie eh besser aufgehoben. Mit Bailando hörte sie direkt nach Pray. Los geht's mit Take That.

0: lauter Beat und mächtig Beef. Oli P. über MC Hammer. You can't touch this.
1: You can't touch this. Das Sample kommt vom Originalsong Super Freak von Rick James. Und er hat gesagt, er hasst You Can't Touch This. Und hätte MC Hammer ihn mal gefragt, hätte er ihm verboten, das Sample zu benutzen.
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0: Arbeitstag hier bei 90s 90s. Hi.
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0: Hessen-Wetter mit KI-Support.
1: Viele Wolken sind gerade am Start und immer wieder kommt kräftiger Regen runter. Dazu kann es auch mal gewittern. Später am Tag wird es stellenweise richtig heftig mit Starkregen, kleinem Hagel und Sturmböen. Trotzdem warm mit 22 bis 27 Grad. Morgen bleibt es erstmal wolkig, ab und zu regnet's und es werden bis zu 30 Grad.
0: Verkehr.
1: Auf der A3 Frankfurt Richtung Köln staut es sich zwischen Itzstein und Bad Camberg auf 5 Kilometern. Hier ist die Richtungsfahrbahn wegen eines defekten LKW gesperrt.
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3: Eigentlich heißt der Song ja Join Me to Death. Aber das war ein bisschen zu krass für die damalige 90er Jahre Pop-Rock-Welt. Deswegen haben sich Him gedacht, okay, Join Me reicht auch. Hier sind sie jetzt, kurz nach 11:30 ist es.

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0: euch einen wunderbaren Dienstagarbeitstag. Ich bin Marie. Hi.
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2: Ein legendärer und bis heute ungeklärter Fall. Der Mann war Rapper, Rebell, Romantiker und vor allen Dingen war Tupac einer, der von der Straße kam. Und die Straße vergisst nichts.
0: Tja, wir vergessen ihn nicht. Hier ist er, Tupac, mit Dear Mama bei 90s.

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1: Im Studio Gisa Weber. Deutschland will sich besser gegen Cyberangriffe, Desinformation und Co. rüsten. Heute ist ein Abwehrzentrum gegen hybride Bedrohungen an den Start gegangen. Also Kriegsführung zum Beispiel auch im Netz. In dem Zentrum vernetzen sich Polizei, Nachrichtendienste und andere Behörden, um schneller reagieren zu können. Ein grundsätzlicher Deal steht, die Details sollen ab Freitag verhandelt werden. Das sagt der Iran mit Blick auf die Gespräche mit den USA für ein Friedensabkommen. Mit der Unterschrift Ende der Woche sollen zunächst die Kämpfe aufhören und die Straße von Hormuz geöffnet werden. Flugreisende in der EU sollen künftig mehr Rechte und Transparenz bekommen. Das Europaparlament hat neuen Regeln zugestimmt. Tickets sollen mit klar ausgewiesenen Zusatzkosten übersichtlicher werden und Familien sollen kostenlos Sitzplätze nebeneinander reservieren können. Die 3-Stunden-Grenze für Entschädigungen bei Verspätungen bleibt. Die Fußball-WM hat ihre erste große Sensation. Europameister Spanien hat in seinem Auftaktmatch gegen Außenseiter und Turnierneuling Kap Verde nur 0:0 gespielt. Die weiteren Ergebnisse: Belgien-Ägypten 1:1, Uruguay-Saudi-Arabien 1:1 und Iran-Neuseeland 2:2.
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3: Nach einigen Problemen am Frankfurter Flughafen fährt die autonome Skyline-Bahn wieder. Der Shuttle zum neuen Terminal 3 konnte gestern wieder seinen Betrieb aufnehmen. Allerdings musste die Geschwindigkeit erstmal aus Sicherheitsgründen von 70 auf 50 km/h gedrosselt werden.
0: Das ist das Wichtigste für den Moment. 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
4: Viele Wolken sind gerade am Start und immer wieder kommt kräftiger Regen runter. Dazu kann es auch mal gewittern. Später am Tag wird es stellenweise richtig heftig mit Starkregen, kleinem Hagel und Sturmböen. Trotzdem warm mit 22 bis 27 Grad. Morgen bleibt es erstmal wolkig, ab und zu regnet's und es werden bis zu 30 Grad.
0: Verkehr.
4: Auf der A3 Frankfurt Richtung Köln staut es sich zwischen Itzstein und Bad Camberg auf 9 Kilometern. Hier ist die Richtungsfahrbahn wegen eines defekten LKW gesperrt.
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5: Ein Song über Frauen, die keine Machos wollen. Und da frage ich mich aber, warum sind wir denn in einer bestimmten Phase unseres Lebens immer auf die gleichen Typen Männer reingefallen? Ich weiß es nicht. Vielleicht bekommt ihr ja die Antwort in unserer Hit-Story gleich. Vorher aber noch Jam & Spoon und los geht's mit Madonna und Frozen.

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1: Diana King startet als Hotelsängerin in Jamaika. Doch 1995 ändert sich alles. In nur 10 Minuten schreibt sie Shy Guy, einen Song über Frauen, die keine Machos wollen. Der Mix aus Reggae, R&B und Pop wird zum Welthit und landet sogar auf dem Soundtrack von Bad Boys. Für Diana King ein Riesenschock. Ich wollte nie ein Star sein und plötzlich kannte mich die ganze Welt. 90s, 90s, 90s, 90s.

0: 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Hi.
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heutigen Tag im Jahr 1971 wird nämlich Tupac Shakur in Manhattan geboren. Mitten in den Ghettos und der Drogenwelt aufgewachsen, schaufelt sich Tupac mit seinen Raps durch und landet schließlich große Erfolge. Im September 1996 wird Tupac dann an einer Ampel in Las Vegas niedergeschossen und stirbt eine Woche später mit nur 25 Jahren an den Schussverletzungen. Wir denken also heute an Tupac, der Geburtstag gefeiert hätte. Und sonst noch am heutigen Datum, diese schwedische Band hier startet heute im Jahr 1990 eine zweiwöchige Phase an der Spitze der US-Single-Charts.

0: Roxette nämlich mit It Must Have Been Love. Der Hit aus dem Film Pretty Woman wird die dritte Nummer 1 des Duos in den USA und in England immerhin geht er bis auf Platz 3.
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0: Viele Wolken sind gerade am Start und immer wieder kommt kräftiger Regen runter. Dazu kann es auch mal gewittern. Später am Tag wird es stellenweise richtig heftig mit Starkregen, kleinem Hagel und Sturmböen. Trotzdem warm mit 22 bis 27 Grad. Morgen bleibt es erstmal wolkig, ab und zu regnet's und es werden bis zu 30 Grad.
1: Verkehr.
0: Auf der A3 Frankfurt Richtung Köln staut es sich zwischen Idstein und Bad Camberg auf 9 Kilometern. Hier ist die Richtungsfahrbahn wegen eines defekten LKW gesperrt.
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Der Dienstag mit Ace of Base im Ohr, Don't Turn Around. Und auf Anni würden wahrscheinlich die meisten von uns sagen, also Ace of Base, da fällt mir nur ein Hit ein oder zwei. Aber hey Leute, geht mal rauf, 90s90s.de. Wir haben euch da alle Songs von Ace of Base aus den 90ern rausgemacht. Und ich schwöre, wir können, glaube ich, alle mitsingen. All That She Wants, The Sign, Life is a Flower, Cruel Summer. Also klickt euch rein, die Videos und noch ein paar Fakten zu den Songs findet ihr bei uns online. Und hört jetzt hier There's a Star bei 90s90s.

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1: Im Studio Gisa Weber. Die deutschen Behörden wollen sich besser gegen Spionage, Sabotage und Cyberangriffe aufstellen. Dafür gibt es jetzt ein neues Abwehrzentrum. So sollen sich Polizei, Nachrichtendienste und Co. absprechen und austauschen. Das Ziel, besser gegen hybride Bedrohungen vorgehen. Also Attacken abseits der Kriegsführung mit Panzern und Raketen. Überall in Deutschland kontrolliert die Polizei in dieser Woche verstärkt Autofahrer auf Alkohol und Drogen. Das Ganze ist Teil einer europaweiten Aktion. In einer aktuellen Umfrage für NTV wünscht sich eine Mehrheit strengere Alkoholgrenzen im Straßenverkehr. Neue EU-Regeln sollen die Rechte von Flugreisenden verbessern. Das Europaparlament hat einem Vorschlag der Mitgliedstaaten zugestimmt. Es bleibt bei der 3-Stunden-Grenze für Entschädigungen bei Flugverspätungen. Außerdem sollen die Ticketpreise und Zusatzkosten wie Handgepäck transparenter werden. Spanien hat bei seinem WM-Auftakt ordentlich gepatzt. Der Europameister kam gegen Außenseiter Kap Verde nur zu einem 0:0. Auch die Partien Belgien-Ägypten, Uruguay-Saudi-Arabien und Iran-Neuseeland endeten unentschieden.
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2: In Wetzlar ist in der Nacht eine Pizzeria nach einer Explosion komplett ausgebrannt. Rund 70 Einsatzkräfte waren im Einsatz. Weil überall Scherben lagen, musste die Feuerwehr sogar erst mit Besen die Straße freiräumen, bevor richtig gelöscht werden konnte. Der Schaden liegt bei etwa 500.000 Euro.
0: Das ist das Wichtigste für den Moment. 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
3: Viele Wolken hängen heute Mittag über uns und es ist immer wieder nass, teils auch kräftiger mit einzelnen Gewittern. Bis zum Nachmittag und Abend kann das punktuell richtig heftig werden, mit Starkregen, Hagel und auch Sturmböen dabei. Dazu werden es bis zu 27 Grad. Morgen bleiben viele Wolken, ab und zu regnet's, maximal bis 30 Grad.
0: Verkehr.
3: Auf der A3 Frankfurt Richtung Köln staut es sich zwischen Idstein und Bad Camberg auf 9 Kilometern. Hier ist die Richtungsfahrbahn wegen eines defekten LKW gesperrt.
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4: Ah ja, muss ich ehrlich sagen, bin ich auch ein bisschen sauer jetzt, ne? Solange man dieses Video nicht gesehen hat, konnte man sich das noch schön reden, diese Alkoholfahrt von Britney Spears im März. Aber jetzt ist das Dashcam-Video aufgetaucht und sie ist einfach komplett rücksichtslos und total gefährdend für alle anderen Teilnehmer der Straße durch die Gegend geballert. Deswegen hoffe ich, dass sie aus dem Ding jetzt gelernt hat. Hier ist sie gleich für euch mit Britney Spears. Ich habe nicht getrunken, ich verspreche es euch. Mit Born to Make You Happy, los geht's aber jetzt mit Narcotic. Ich bin Marie, hi.

0: was früher ganz normal war, könnte heute zum Skandal führen. Peter Plate von Rosenstolz über Britney Spears. Born to make you happy.
1: Fan von der ersten Stunde und finde den Songtitel Born to Make You Happy etwas fragwürdig. Jetzt im Zuge der MeToo-Kampagne etwas unterwürfig, aber Britney darf das und ihr nehmt mal so ab. 90s, 90s.

0: ich bin Marie, hallo.
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0: Oh, könnt ihr euch erinnern an dieses Gefühl von Ibiza? Ja, dafür muss man nicht mal da gewesen sein in den 90ern. Dieser Ibiza-Club-Sound aus den 90ern. Freunde, der klingt einfach nur nach durchgetanzten Nächten, nach Freiheit, nach mit Freunden unterwegs sein, nach der Zeit unseres Lebens. Lockerer Haus, entspannter Trance und diese ganzen Tracks, die funktionieren abends wie morgens auch gerne bei der Arbeit, wenn ihr dieses Feeling gerade benötigt. Wir hören mal zusammen rein.

0: Wenn das mal nicht nach Sonnenuntergang und gleichzeitig Sonnenaufgang klingt, dann weiß ich auch nicht. Kein Stress, kein Lärm, einfach dieser klabbige Sommer-Vibe, dieser Sound, der das gute Gefühl zurückbringt. Und genau das wird in diesem Jahr euer Mantra sein. Wenn es euch gefällt, gerne unbedingt reinklicken. 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
0: Ja, und selbstverständlich werde ich euch jetzt aus diesem Radio einen Hit droppen. Da kenne ich nichts.

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1: Viele Wolken hängen heute Mittag über uns und es ist immer wieder nass, teils auch kräftiger mit einzelnen Gewittern. Bis zum Nachmittag und Abend kann das punktuell richtig heftig werden, mit Starkregen, Hagel und auch Sturmböen dabei. Dazu werden es bis zu 27 Grad. Morgen bleiben viele Wolken, ab und zu regnet's, maximal bis 30 Grad.
0: Verkehr.
1: Auf der A66 Frankfurt Richtung Fulda. Achtung, in beiden Richtungen ist zwischen Frankfurt am Mainbergen-Enkheim und Maintal-Bischofsheim ein Fahrradfahrer auf der Straße. Auf der A3 Frankfurt Richtung Köln gibt es zwischen Idstein und Bad Camberg 9 Kilometer Stau. Hier ist die Richtungsfahrbahn wegen eines defekten LKW gesperrt.
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2: Nach 17 Jahren hat er nichts als Lob für sie übrig. Will Smith sagt überschwänglich, sie ist eine brillante Schauspielerin. Und die Rede ist von der Schäferhündin aus I Am Legend. Wie sie darauf reagiert hat, ist nicht bekannt.

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0: Ain't That Just The Way. Euch einen schönen Dienstag.
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0: Ja, keine Ahnung, ob er sich damals hätte vorstellen können, dass er mal einer der Hauptprotagonisten in einem True Crime Podcast sein wird. Und das leider Gottes als Opfer. Die Rede ist von Tupac. 1996 ist er viel zu früh bei einem Drive-by-Shoot erschossen worden. Und heute hätte er Geburtstag gehabt. Gott, was hätten wir diesen Geburtstag gerne mit ihm gemeinsam gefeiert. 55 wäre er geworden. Wir können ihn als Menschen jetzt nicht mehr feiern. Wir können uns aber mal anhören, wie sein krimineller Werdegang so gewesen ist. Und zwar in einer Folge Pop Crimes.
2: Ein legendärer und bis heute ungeklärter Fall. Der Mann war Rapper, Rebell, Romantiker und vor allen Dingen war Tupac einer, der von der Straße kam. Und die Straße vergisst nichts.
0: Boah, so krass, Gänsehaut pur. Diese Folge, Leute, Staffel 1, Folge 11. Klickt euch da unbedingt mal rein, hört euch das an. Und heute an seinem Geburtstag spielen wir ihn jetzt natürlich auch mit California Love. Hier ist Tupac zusammen mit Dr. Dre für euch.
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1: Im Studio André Glatzel. Deutschland will sich besser gegen Cyberangriffe, Desinformation und Co. rüsten. Heute ist ein Abwehrzentrum gegen hybride Bedrohungen an den Start gegangen, also Kriegsführung zum Beispiel auch im Netz. In dem Zentrum vernetzen sich Polizei, Nachrichtendienste und andere Behörden, um schneller reagieren zu können. Beim Abkommen zwischen USA und Iran gibt es weiter viele Fragezeichen. US-Präsident Trump sagt, dass der Deal mittlerweile unterschrieben ist. Details sind immer noch kaum bekannt. So bleibt unklar, ob die Waffenruhe halten wird und unter welchen Bedingungen die Straße von Hormuz geöffnet werden kann. Die Deutsche Bahn will mehr Tempo machen, wenn an Bahnhöfen etwas kaputt ist. Dafür sollen künftig mobile Handwerkerteams zum Einsatz kommen. Aktuell schickt die Bahn auch schon mehr Reinigungsteams in Bahnhöfen und Züge und es sind mehr Sicherheitskräfte unterwegs. Heute geht die WM auch für den Titelverteidiger los. Weltmeister Argentinien trifft auf Algerien. Dazu spielt mit Frankreich ein Titelfavorit gegen den Senegal und Geheimfavorit Norwegen startet gegen den Irak in die WM. Außerdem steht Österreich vor seinem ersten WM-Spiel seit 28 Jahren. Es geht gegen Jordanien.
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3: Eintracht Frankfurt Sportchef Markus Krösche steht offenbar vor einem Wechsel nach Italien. Medien berichten, dass sich der 45-Jährige bereits mündlich mit der AC Mailand geeinigt hätte. Krösches Vertrag in Frankfurt läuft noch bis 2028. Offenbar hat er keine Ausstiegsklausel.
0: Das ist das Wichtigste für den Moment. 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
4: Viele Wolken hängen heute Mittag über uns und es ist immer wieder nass, teils auch kräftiger mit einzelnen Gewittern. Bis zum Nachmittag und Abend kann das punktuell richtig heftig werden, mit Starkregen, Hagel und auch Sturmböen dabei. Dazu werden es bis zu 27 Grad. Morgen bleiben viele Wolken, ab und zu regnet's, maximal bis 30 Grad.
0: Verkehr.
4: Auf der A3 Frankfurt Richtung Köln staut es sich zwischen Itzstein und Bad Camberg auf 9 Kilometern. Hier ist die Autobahn wegen eines defekten LKW gesperrt.
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5: Meine Güte, das Drama 2026 in gefühlt 18 Akten. Timmy der Wahl. Nun meint man, jetzt hat das Ganze ein Ende? Nee, hat's immer noch nicht. Es wird noch heiß diskutiert, wann ist er gestorben, wie, wer, was, warum, weshalb. Ich möchte hier mal nur einen Fakt festhalten, ja? Timmy war gar kein Junge, der war ein Mädchen. Und Timmy haben wir jetzt auch hier. Timmy T.

0: 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Genie in a Bottle. 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
1: Genie in a Bottle gelingt Christina Aguilera 1999 der große Durchbruch und ein kleines Skandal. Der Songtext ist in vielen Radiosendern zu gewagt. Doch Christina wehrt sich, es geht nicht um Sex, sondern um Selbstachtung. Die Diskussionen verpuffen, der Hit bleibt. 90s, 90s, 90s, 90s.

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0: durch den Arbeitstag mit mir. Ich bin Marie Hall.
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heutigen Tag im Jahr 1971 wird nämlich Tupac Shakur in Manhattan geboren. Mitten in den Ghettos und der Drogenwelt aufgewachsen, schaufelt sich Tupac mit seinen Raps durch und landet schließlich große Erfolge. Im September 1996 wird Tupac dann an einer Ampel in Las Vegas niedergeschossen und stirbt eine Woche später mit nur 25 Jahren an den Schussverletzungen. Wir denken also heute an Tupac, der Geburtstag gefeiert hätte. Und sonst noch am heutigen Datum, diese schwedische Band hier startet heute im Jahr 1990 eine zweiwöchige Phase an der Spitze der US-Single-Charts.

0: Roxette nämlich mit It Must Have Been Love. Der Hit aus dem Film Pretty Woman wird die dritte Nummer 1 des Duos in den USA und in England immerhin geht er bis auf Platz 3.
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2: Viele Wolken hängen heute Mittag über uns und es ist immer wieder nass, teils auch kräftiger mit einzelnen Gewittern. Bis zum Nachmittag und Abend kann das punktuell richtig heftig werden, mit Starkregen, Hagel und auch Sturmböen dabei. Dazu werden es bis zu 27 Grad. Morgen bleiben viele Wolken, ab und zu regnet's, maximal bis 30 Grad.
1: Verkehr.
2: Auf der A3 Frankfurt Richtung Köln staut es sich zwischen Idstein und Bad Camberg auf 9 Kilometern. Hier ist die rechte Spur wegen eines defekten LKWs gesperrt.

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0: Mr. President hier bei 90s 90s und T7 von Mr. President, die Sängerin, die ist gerade in Plauderlaune und das gefällt uns natürlich sehr gut. Die hat nämlich letztens erst ausgeplaudert in einem Interview, dass die Mutter von Nick Carter T7 und Nick Carter gerne verkuppelt hätte. Sie fand, das passte irgendwie und sie war damals auch geführt der Meinung, gut, ich entscheide immer noch, wer meinen Sohn heiratet. Am Ende kam es anders, wissen wir alle, aber Dankeschön für diese Info und schön, dass du wieder da bist. T7, die ist ja jetzt immer wieder auf Events unterwegs und macht so Moderationsjobs für 90s Events und hey, hello big in business, wir freuen uns, dass du mit am Start bist und hören jetzt Touch and Go mit Would You?
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1: Im Studio André Glatzel. Die deutschen Behörden wollen sich besser gegen Spionage, Sabotage und Cyberangriffe aufstellen. Dafür gibt es jetzt ein neues Abwehrzentrum. So sollen sich Polizei, Nachrichtendienste und Co. absprechen und austauschen. Das Ziel? Besser gegen hybride Bedrohungen vorgehen, also Attacken abseits der Kriegsführung mit Panzern und Raketen. Der Zolldeal zwischen der EU und den USA hat die letzte Hürde genommen. Auch das EU-Parlament hat zugestimmt. Die EU schafft damit Zölle auf US-Industriewaren zeitweise ab. US-Präsident Trump hat im Gegenzug einen Zoll von maximal 15% auf die meisten EU-Produkte versprochen. Überall in Deutschland kontrolliert die Polizei in dieser Woche verstärkt Autofahrer auf Alkohol und Drogen. Das Ganze ist Teil einer europaweiten Aktion. In einer aktuellen Umfrage für NTV wünscht sich eine Mehrheit strengere Alkoholgrenzen im Straßenverkehr. Der Titelverteidiger, ein Titelfavorit und ein Geheimfavorit steigen heute in die Fußball-WM ein. Weltmeister Argentinien trifft auf Algerien, Frankreich auf Senegal und Norwegen startet gegen Irak in die WM. Außerdem steht Österreich vor seinem ersten WM-Spiel seit 28 Jahren und zwar gegen Jordanien.
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3: In Wetzlar ist in der Nacht eine Pizzeria nach einer Explosion komplett ausgebrannt. Rund 70 Einsatzkräfte waren im Einsatz, weil überall Scherben lagen, musste die Feuerwehr sogar erst mit Besen die Straße freiräumen, bevor richtig gelöscht werden konnte. Der Schaden liegt bei etwa 500.000 Euro.
0: Das ist das Wichtigste für den Moment. 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
4: Viele Wolken sind heute Nachmittag am Himmel und zwischendurch wird's immer mal wieder nass, teils auch mit kräftigen Schauern. Vereinzelt kann es auch krachen mit Gewitter, Starkregen und kleinem Hagel und bis zum Abend sind auch mal Sturmböen drin. Dazu liegen die aktuellen Werte bei 22 bis 27 Grad. Morgen dann weiter viele Wolken, ab und zu Regen mit maximal bis 30 Grad.
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4: Auf der A648 Eschborn Richtung Frankfurt bitte aufpassen. Da ist zwischen Frankfurt am Main Rödelheim und dem Westkreuz Frankfurt ein Fahrradfahrer auf der Fahrbahn unterwegs. Auf der A3 Frankfurt Richtung Köln sind es 9 Kilometer Stau zwischen Idstein und Bad Camberg. Hier ist die rechte Spur wegen eines defekten LKWs gesperrt.
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5: Ich wünsche einen schönen Dienstagnachmittag jetzt mit den Backstreet Boys. Everybody läuft nach Janet Jackson. That's the way love goes. Und hier ist BG, the Prince of Rap mit Stomp. Ich bin Susanka, schönen Dienstag euch.

0: Musikvideo macht Brian einen Fehler. Adel Tawil über Backstreet Boys, Everybody.
1: Schaut euch mal das Video an. Da gibt es eine Stelle, da ist ein Tanzfehler von Brian. Das müsst ihr dann so, müsst ihr mal gucken und dann auf Pause drücken. Da seht ihr, dass alle den Move machen und er bleibt einfach nur liegen, weil er es irgendwie nicht checkt, dass er und tanzt völlig daneben.

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0: dann klickt euch ins 90s Ibiza Radio jetzt online und daraus auch jetzt eine ganz geile Nummer, die ist so ein bisschen sexy, aber Party pur am Strand. Hier ist Sash mit Encore une fois.
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Kravitz. 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

0: Hessen Wetter mit KI-Support.
1: Viele Wolken sind heute Nachmittag am Himmel und zwischendurch wird's immer mal wieder nass, teils auch mit kräftigen Schauern. Vereinzelt kann es auch krachen mit Gewitter, Starkregen und kleinem Hagel und bis zum Abend sind auch mal Sturmböen drin. Dazu liegen die aktuellen Werte bei 22 bis 27 Grad. Morgen dann weiter viele Wolken, ab und zu Regen mit maximal bis 30 Grad.
0: Verkehr.
1: Im Moment ist alles frei auf den Straßen bei uns in Hessen, keine Staus.
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2: Army of Lovers Crucified nach Oasis Wonderwall. Ich bin Susanka, schönen Nachmittag euch.

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0: Hier ist 90s 90s jetzt mit Tupac und Changes. Und Tupac wäre heute 55 Jahre alt geworden. Aber wir kennen die tragische Geschichte von ihm und die erzählen wir euch aber auch nochmal im Detail bei uns bei Pop Crimes. Das ist unser True Crime Podcast. Findet ihr auf der Homepage oder in der App. Und Clemens von Pop Crimes, der kann das Ganze nochmal so ein bisschen zusammenfassen.
1: Ein legendärer und bis heute ungeklärter Fall. Der Mann war Rapper, Rebell, Romantiker und vor allen Dingen war Tupac einer, der von der Straße kam. Und die Straße vergisst nichts.
0: Die Story jetzt zu hören bei uns über die Homepage oder in der App. Hier ist Tupac und Changes.

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1: Im Studio André Glatzel. Nach der Einigung zwischen USA und Iran machen sich die niedrigen Ölpreise auch hier bemerkbar. Benzin und Diesel kosten aktuell nur etwas mehr als vor Kriegsbeginn. Allerdings, Ende des Monats läuft der Tankrabatt aus, dann drohen wieder höhere Preise. Ob weitere Entlastungen geplant sind, ist unklar. Deutschland will sich besser gegen Cyberangriffe, Desinformation und Co. rüsten. Heute ist ein Abwehrzentrum gegen hybride Bedrohungen an den Start gegangen, also Kriegsführung zum Beispiel auch im Netz. In dem Zentrum vernetzen sich Polizei, Nachrichtendienste und andere Behörden, um schneller reagieren zu können. KI-Anwendungen, die gefälschte Pornoaufnahmen erstellen, sollen in der EU ab Ende des Jahres verboten sein. Dem Gesetz dafür hat das EU-Parlament jetzt zugestimmt. In Deutschland sollen außerdem auch das Erstellen und Verbreiten von solchen Deepfakes strafbar werden. Heute geht die WM auch für den Titelverteidiger los. Weltmeister Argentinien trifft auf Algerien. Dazu spielt mit Frankreich ein Titelfavorit gegen den Senegal und Geheimfavorit Norwegen startet gegen den Irak in die WM. Außerdem steht Österreich vor seinem ersten WM-Spiel seit 28 Jahren. Es geht gegen Jordanien.
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3: Eine illegale Cannabis-Plantage verbraucht viel Energie und das bekommt ein Betreiber nun zu spüren. Er muss 82.000 Euro an Strom- und Gaskosten sowie eine Vertragsstrafe nachzahlen, wie das Oberlandesgericht in Frankfurt nun geurteilt hat. Der Angeklagte hatte die Plantage in Wetzlar 2 Jahre lang betrieben und die Zähler manipuliert.
0: Das ist das Wichtigste für den Moment. 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
4: Viele Wolken sind heute Nachmittag am Himmel und zwischendurch wird's immer mal wieder nass, teils auch mit kräftigen Schauern. Vereinzelt kann es auch krachen mit Gewitter, Starkregen und kleinem Hagel. Und bis zum Abend sind auch mal Sturmböen drin. Dazu liegen die aktuellen Werte bei 22 bis 27 Grad. Morgen dann weiter viele Wolken, ab und zu Regen mit maximal bis 30 Grad.
0: Verkehr.
4: Nichts los auf den Straßen in Hessen. Aktuell ist alles frei.
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5: Wir gehen in die Mitte des Jahrzehnts. Aqua Barbie Girl aus dem Jahr 97, nach den Cardigans Loveful, das war 96 und dann wieder 97 Miami von Will Smith. Jetzt für den Dienstagnachmittag. Ich bin Susanka.

0: 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Barbie Girl, Aqua. Let's go party.
1: Damit haben Aqua sicherlich nicht gerechnet. Als ihr Song Barbie Girl ein Hit wird, gibt's Post vom Anwalt. Spielzeughersteller Mattel verklagt die Band wegen angeblicher sexueller Darstellung der Barbie-Puppe und verliert. Aqua betonen, dass das Lied nur eine Parodie auf den Schönheitswahn ist.
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0: Hier ist 90s 90s gleich mit Jennifer Lopez, If You Had My Love.
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heutigen Tag im Jahr 1971 wird nämlich Tupac Shakur in Manhattan geboren. Mitten in den Ghettos und der Drogenwelt aufgewachsen, schaufelt sich Tupac mit seinen Raps durch und landet schließlich große Erfolge. Im September 1996 wird Tupac dann an einer Ampel in Las Vegas niedergeschossen und stirbt eine Woche später mit nur 25 Jahren an den Schussverletzungen. Wir denken also heute an Tupac, der Geburtstag gefeiert hätte. Und sonst noch am heutigen Datum, diese schwedische Band hier startet heute im Jahr 1990 eine zweiwöchige Phase an der Spitze der US-Single-Charts.

0: Roxette nämlich mit It Must Have Been Love. Der Hit aus dem Film Pretty Woman wird die dritte Nummer 1 des Duos in den USA und in England immerhin geht er bis auf Platz 3.
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2: Viele Wolken sind heute Nachmittag am Himmel und zwischendurch wird's immer mal wieder nass, teils auch mit kräftigen Schauern. Vereinzelt kann es auch krachen mit Gewitter, Starkregen und kleinem Hagel und bis zum Abend sind auch mal Sturmböen drin. Dazu liegen die aktuellen Werte bei 22 bis 27 Grad. Morgen dann weiter viele Wolken, ab und zu Regen mit maximal bis 30 Grad.
1: Verkehr.
2: Im Moment ist alles frei auf den Straßen bei uns in Hessen, keine Staus.
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0: Hier ist 90s, 90s, gleich mit den Mighty Dubcats.
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0: sensationell. 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
1: Im Studio André Glatzel. Die Spritpreise sinken und sind schon fast wieder auf dem Niveau von vor dem Iran-Krieg. Das zeigt eine ADAC-Auswertung. In 2 Wochen drohen dann aber wieder höhere Preise, dann endet nämlich der Tankrabatt. Ob es andere Entlastungen geben wird, ist noch unklar. Veggie-Burger oder Sojaschnitzel ja, veganes Steak oder Veggie-Bacon nein. Das EU-Parlament hat grünes Licht für den Kompromiss bei den Namen von Fleischersatzprodukten gegeben. Damit sind dann nur Bezeichnungen für konkrete Fleischarten oder Teilstücke in den Namen nicht erlaubt. US-Präsident Trump will Ölsanktionen gegen Russland bald wieder aktivieren. Das hat er beim G7-Gipfel im französischen Evian gesagt und auch Russland zu einem Abkommen mit der Ukraine aufgefordert. Die G7-Staaten haben sich außerdem geeinigt, den Druck auf Moskau zu erhöhen. Der Titelverteidiger, ein Titelfavorit und ein Geheimfavorit steigen heute in die Fußball-WM ein. Weltmeister Argentinien trifft auf Algerien, Frankreich auf Senegal und Norwegen startet gegen Irak in die WM. Außerdem steht Österreich vor seinem ersten WM-Spiel seit 28 Jahren und zwar gegen Jordanien.
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3: In Wetzlar ist in der Nacht eine Pizzeria nach einer Explosion komplett ausgebrannt. Rund 70 Einsatzkräfte waren im Einsatz, weil überall Scherben lagen, musste die Feuerwehr sogar erst mit Besen die Straße freiräumen, bevor richtig gelöscht werden konnte. Der Schaden liegt bei etwa 500.000 Euro.
0: Das ist das Wichtigste für den Moment. 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
4: Viele Wolken hängen über uns und immer wieder kommt kräftiger Regen runter. Vereinzelt ist auch ein Gewitter dabei und dann kann es kurz richtig heftig werden mit Starkregen, kleinem Hagel und Sturmböen. Dazu sind wir gerade bei 22 bis 27 Grad. Morgen bleibt's erstmal grau mit vielen Wolken, ab und zu regnet's noch, maximal bis 30 Grad.
0: Verkehr.
4: Auf der A7 Kassel-Fulda, Vorsicht, in beiden Richtungen sind zwischen dem Dreieck Kassel-Süd und Guxhagen Personen auf der Fahrbahn.
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5: Michael Jackson, They Don't Care About Us, der King of Pop nach Feel Crazy. Und hier kommt die Queen of Pop, Madonna, Nothing Really Matters.

0: erster Moment war gleichzeitig sein letzter. DJ Bobo über Michael Jackson. They don't care about us.
1: Durfte 1996 die Vorgruppe bei seiner History World Tour sein. Seine letzte Tour, die er jemals gemacht hat. Und bei seinem größten Konzert in seinem Leben in Prag 1996 durften wir dabei sein. Als Vorgruppe und 45 Minuten lang vor seinem Publikum unsere eigenen Hits spielen. Es war ein Riesenerlebnis, denn zum Schluss durfte ich Michael ankündigen mit den Worten: Ladies and Gentlemen, and now please welcome the King of Pop.

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Daft Punk.

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1: Viele Wolken hängen über uns und immer wieder kommt kräftiger Regen runter. Vereinzelt ist auch ein Gewitter dabei und dann kann es kurz richtig heftig werden mit Starkregen, kleinem Hagel und Sturmböen. Dazu sind wir gerade bei 22 bis 27 Grad. Morgen bleibt's erstmal grau mit vielen Wolken, ab und zu regnet's noch, maximal bis 30 Grad.
0: Verkehr.
1: Auf der A7 Kassel-Fulda, Vorsicht, in beiden Richtungen sind zwischen dem Dreieck Kassel-Süd und Cuxhagen Personen auf der Fahrbahn.
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2: Natalie Imbruglia, Torn nach Eiffel 65, Blue. Ich bin Susanka, schönen Abend.

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4: Und wir haben Note für Note akribisch das irgendwie geschoben. An der Gitarre ist das, was wir am längsten geschraubt haben.

ist der 16. Juni und heute wäre Tupac 55 Jahre alt geworden. 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Hier ist Tupac mit Dear Mama aus dem Jahr 95.

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1: Im Studio André Glatzel. Nach der Einigung zwischen USA und Iran machen sich die niedrigen Ölpreise auch hier bemerkbar. Benzin und Diesel kosten aktuell nur etwas mehr als vor Kriegsbeginn. Allerdings, Ende des Monats läuft der Tankrabatt aus, dann drohen wieder höhere Preise. Ob weitere Entlastungen geplant sind, ist unklar. Der Zolldeal zwischen der EU und den USA hat die letzte Hürde genommen. Auch das EU-Parlament hat zugestimmt. Die EU schafft damit Zölle auf US-Industriewaren zeitweise ab. US-Präsident Trump hat im Gegenzug einen Zoll von maximal 15% auf die meisten EU-Produkte versprochen. Die deutschen Behörden wollen sich besser gegen Spionage, Sabotage und Cyberangriffe aufstellen. Dafür gibt es jetzt ein neues Abwehrzentrum. So sollen sich Polizei, Nachrichtendienste und Co. absprechen und austauschen. Das Ziel? Besser gegen hybride Bedrohungen vorgehen, also Attacken abseits der Kriegsführung mit Panzern und Raketen. Freier Tag heute für die deutsche Fußballnationalmannschaft. Erst ab morgen geht die Vorbereitung auf das nächste WM-Gruppenspiel am Samstag los. Heute steigen denn unter anderem noch Weltmeister Argentinien und Mitfavorit Frankreich ins Turnier ein.
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2: Eine illegale Cannabis-Plantage verbraucht viel Energie und das bekommt ein Betreiber nun zu spüren. Er muss 82.000 Euro an Strom- und Gaskosten sowie eine Vertragsstrafe nachzahlen, wie das Oberlandesgericht in Frankfurt nun geurteilt hat. Der Angeklagte hatte die Plantage in Wetzlar 2 Jahre lang betrieben und die Zähler manipuliert.
0: Das ist das Wichtigste für den Moment. 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
3: Viele Wolken hängen heute Abend über uns und immer wieder kommt Regen runter, teils auch kräftig. Dazu sind vereinzelt Gewitter mit Starkregen und kleinem Hagel drin und später am Abend auch mal Sturmböen. In der Nacht bleibt's wolkig, anfangs kann es noch letzte Schauer oder Gewitter geben. Ab und zu bildet sich Nebel, die Tiefstwerte liegen bei 15 bis 11 Grad. Morgen dann weiter viele Wolken und nur vereinzelt Regen, die Höchstwerte klettern auf bis zu 30 Grad.
0: Verkehr.
3: Auf der A7 Kassel-Fulda, Vorsicht, in beiden Richtungen sind zwischen dem Dreieck Kassel-Süd und Guxhagen Personen auf der Fahrbahn. Auf der A7 Kassel Richtung Hannover staut es sich zwischen Kassel-Nord und Hannover-Schmünden-Hedemünden auf 4 Kilometern.
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4: Robert Miles, Children, für euren Dienstagabend. Nach Him, Join Me und hier ist Freddie Mercury, Living on My Own. Ich bin Susanka, schönen Abend euch.

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1: Mit Children will Robert Miles nicht nur Musik machen, sondern Leben retten. In den 90ern verunglückten nach Raves in Italien viele Clubgänger im Auto, weil sie durch Tanzen und Drogenkonsum zu aufgekratzt sind. Children soll als ruhiger Rauschmeißer-Song für Entspannung sorgen. Die Idee geht auf und der Track landet in 12 Ländern auf Platz 1 und ist alles andere als ein Rauschmeißer-Song. 90s, 90s, 90s, 90s, 90s, 90s, 90s, 90s. 90s.

0: Alba, No Coke. Hier ist 90s.
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0: Und hier sind Fun Factory und Celebration.

heutigen Tag im Jahr 1971 wird nämlich Tupac Shakur in Manhattan geboren. Mitten in den Ghettos und der Drogenwelt aufgewachsen, schaufelt sich Tupac mit seinen Raps durch und landet schließlich große Erfolge. Im September 1996 wird Tupac dann an einer Ampel in Las Vegas niedergeschossen und stirbt eine Woche später mit nur 25 Jahren an den Schussverletzungen. Wir denken also heute an Tupac, der Geburtstag gefeiert hätte. Und sonst noch am heutigen Datum, diese schwedische Band hier startet heute im Jahr 1990 eine zweiwöchige Phase an der Spitze der US-Single-Charts.

0: Set nämlich mit It Must Have Been Love. Der Hit aus dem Film Pretty Woman wird die dritte Nummer 1 des Duos in den USA und in England immerhin geht er bis auf Platz 3.
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2: Viele Wolken hängen heute Abend über uns und immer wieder kommt Regen runter, teils auch kräftig. Dazu sind vereinzelt Gewitter mit Starkregen und kleinem Hagel drin und später am Abend auch mal Sturmböen. In der Nacht bleibt's wolkig, anfangs kann es noch letzte Schauer oder Gewitter geben. Ab und zu bildet sich Nebel, die Tiefstwerte liegen bei 15 bis 11 Grad. Morgen dann weiter viele Wolken und nur vereinzelt Regen, die Höchstwerte klettern auf bis zu 30 Grad.
1: Verkehr.
2: Auf der A7 Kassel-Fulda, Vorsicht, in beiden Richtungen sind zwischen dem Dreieck Kassel-Süd und Guxhagen Personen auf der Fahrbahn. Auf der A7 Kassel Richtung Hannover staut es sich zwischen Kassel-Nord und Hannover-Schmünden-Hedemünden auf 4 Kilometern. 90s, 90s.

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0: Das ist 90s, 90s gleich mit DJ Bobo und Prey.
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1: Im Studio André Glatzel. Die Spritpreise sinken und sind schon fast wieder auf dem Niveau von vor dem Iran-Krieg. Das zeigt eine ADAC-Auswertung. In 2 Wochen drohen dann aber wieder höhere Preise, dann endet nämlich der Tankrabatt. Ob es andere Entlastungen geben wird, ist noch unklar. KI-Anwendungen, die gefälschte Pornoaufnahmen erstellen, sollen in der EU ab Ende des Jahres verboten sein. Dem Gesetz dafür hat das EU-Parlament jetzt zugestimmt. In Deutschland sollen außerdem auch das Erstellen und Verbreiten von solchen Deepfakes strafbar werden. US-Präsident Trump will Ölsanktionen gegen Russland bald wieder aktivieren. Das hat er beim G7-Gipfel im französischen Evian gesagt und auch Russland zu einem Abkommen mit der Ukraine aufgefordert. Die G7-Staaten haben sich außerdem geeinigt, den Druck auf Moskau zu erhöhen. Adidas ist das V ausgegangen und das hat zu einem Engpass bei Deutschland-Trikots mit Havertz, Undav oder Pavlovic draufgeführt. Grund ist offenbar die ungewohnt hohe Nachfrage nach einer Beflockung mit dem Buchstaben V. Das Problem soll schnellstmöglich behoben werden, heißt es von Adidas.
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3: In Wetzlar ist in der Nacht eine Pizzeria nach einer Explosion komplett ausgebrannt. Rund 70 Einsatzkräfte waren im Einsatz, weil überall Scherben lagen, musste die Feuerwehr sogar erst mit Besen die Straße freiräumen, bevor richtig gelöscht werden konnte. Der Schaden liegt bei etwa 500.000 Euro.
0: Das ist das Wichtigste für den Moment. 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
4: Viele Wolken hängen heute Abend über uns und immer wieder kommt Regen runter, teils auch kräftig. Dazu sind vereinzelt Gewitter mit Starkregen und kleinem Hagel drin und später am Abend auch mal Sturmböen. In der Nacht bleibt's wolkig, anfangs kann es noch letzte Schauer oder Gewitter geben. Ab und zu bildet sich Nebel, die Tiefstwerte liegen bei 15 bis 11 Grad. Morgen dann weiter viele Wolken und nur vereinzelt Regen, die Höchstwerte klettern auf bis zu 30 Grad.
0: Verkehr.
4: Auf der A7 Kassel-Fulda, Vorsicht, in beiden Richtungen sind zwischen dem Dreieck Kassel-Süd und Cuxhagen Personen auf der Fahrbahn.
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5: Roxette und Joyride kriegt ihr nach Nana, Darkman und hier ist Robbie Williams, Strong. Ich bin

0: die sich in die Ohren fressen. Starproduzent Dieter Falk über Roxette.
1: Wir haben zwei Schweden, die haben sehr interessanten Pop gemacht. Der Schlagzeuger Per Lindwall, den ich aus Schweden kenne, der auch schon die früheren ABBA-Platten eingetrommelt hat, der hat einfach nur so Beats getrommelt und zu diesen Beats haben die beiden komponiert. Und daraus wurden dann die Hits, die sich einfach 15 Jahre in die Gehörgänge der Leute gefressen haben.
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0: 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Das heißt, wenn ihr mal Bock habt auf den Sound, auf so ein gewisses Genre, dann kriegt ihr das da Stunden am Stück. Und Ibiza, das gibt's jetzt bei uns seit einer Woche. Und Leute, das ist wunderschöner Sound wie dieser hier.

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1: Viele Wolken hängen heute Abend über uns und immer wieder kommt Regen runter, teils auch kräftig. Dazu sind vereinzelt Gewitter mit Starkregen und kleinem Hagel drin und später am Abend auch mal Sturmböen. In der Nacht bleibt's wolkig, anfangs kann es noch letzte Schauer oder Gewitter geben. Ab und zu bildet sich Nebel, die Tiefstwerte liegen bei 15 bis 11 Grad. Morgen dann weiter viele Wolken und nur vereinzelt Regen, die Höchstwerte klettern auf bis zu 30 Grad.
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1: Auf der A7 Kassel-Fulda, Vorsicht, in beiden Richtungen sind zwischen dem Dreieck Kassel-Süd und Guxhagen Personen auf der Fahrbahn.
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2: Jennifer Lopez, let's get loud. Nach Ace of Base, all that she wants. Ich bin Susanka, schönen Dienstagabend zusammen.

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Abend und Dienstag ist bei uns Hausabend. Jetzt ab 20 Uhr, 3 Stunden lang die geilsten House-Tracks der 90er. Kriegt ihr automatisch, wenn ihr uns über DAB Plus hört. Ansonsten 24/7, wie fast alles bei uns, über die Homepage. Ja, das sagt schon, ich muss gleich Feierabend machen. Über die Homepage oder in der App. Also könnt ihr euch auch dort jederzeit gerne draufklicken. Ich bin Susanka und verabschiede mich jetzt. Wir hören uns aber morgen wieder ab 15 Uhr. Bis dann.

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1: Im Studio André Glatzel. Nach der Einigung zwischen USA und Iran machen sich die niedrigen Ölpreise auch hier bemerkbar. Benzin und Diesel kosten aktuell nur etwas mehr als vor Kriegsbeginn. Allerdings, Ende des Monats läuft der Tankrabatt aus, dann drohen wieder höhere Preise. Ob weitere Entlastungen geplant sind, ist unklar. Veggie-Burger oder Sojaschnitzel ja, veganes Steak oder Veggie-Bacon nein. Das EU-Parlament hat grünes Licht für den Kompromiss bei den Namen von Fleischersatzprodukten gegeben. Damit sind dann nur Bezeichnungen für konkrete Fleischarten oder Teilstücke in den Namen nicht erlaubt. Im Iran-Krieg stehen die Zeichen auf Entspannung. Jetzt wendet sich US-Präsident Trump wieder dem Ukraine-Krieg zu. Beim G7-Gipfel in Evian hat sich Trump bereit erklärt, den Druck auf Russland zu erhöhen und unter anderem Ölsanktionen zu reaktivieren. Außerdem ruft Trump Putin zu einem Abkommen mit der Ukraine auf. Der Titelverteidiger, ein Titelfavorit und ein Geheimfavorit steigen jetzt auch in die Fußball-WM ein. Weltmeister Argentinien trifft auf Algerien, Frankreich auf Senegal und Norwegen startet gegen Irak in die WM. Außerdem steht Österreich vor seinem ersten WM-Spiel seit 28 Jahren, und zwar gegen Jordanien.
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2: Viele Wolken hängen heute Abend über uns und immer wieder kommt Regen runter, teils auch kräftig. Dazu sind vereinzelt Gewitter mit Starkregen und kleinem Hagel drin und später am Abend auch mal Sturmböen. In der Nacht bleibt's wolkig, anfangs kann es noch letzte Schauer oder Gewitter geben. Ab und zu bildet sich Nebel, die Tiefstwerte liegen bei 15 bis 11 Grad. Morgen dann weiter viele Wolken und nur vereinzelt Regen, die Höchstwerte klettern auf bis zu 30 Grad.
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1: Dolls gibt es schon seit 1986. Doch sie müssen 12 Jahre und 6 Alben lang warten, bis endlich der ganz große Wurf kam. Die Hitsingle Iris verkauft sich 1998, also 12 Jahre später, über 4 Millionen Mal und wird für 3 Grammys nominiert. Inzwischen wird der Song auch gern bei Hochzeiten gespielt.
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1: Viele Wolken hängen heute Abend über uns und immer wieder kommt Regen runter, teils auch kräftig. Dazu sind vereinzelt Gewitter mit Starkregen und kleinem Hagel drin und später am Abend auch mal Sturmböen. In der Nacht bleibt's wolkig, anfangs kann es noch letzte Schauer oder Gewitter geben. Ab und zu bildet sich Nebel, die Tiefstwerte liegen bei 15 bis 11 Grad. Morgen dann weiter viele Wolken und nur vereinzelt Regen, die Höchstwerte klettern auf bis zu 30 Grad. 90s, 90s.

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1: Im Studio André Glatzel. Die Spritpreise sinken und sind schon fast wieder auf dem Niveau von vor dem Iran-Krieg. Das zeigt eine ADAC-Auswertung. In 2 Wochen drohen dann aber wieder höhere Preise, dann endet nämlich der Tankrabatt. Ob es andere Entlastungen geben wird, ist noch unklar. US-Präsident Trump will Ölsanktionen gegen Russland bald wieder aktivieren. Das hat er beim G7-Gipfel im französischen Evian gesagt und auch Russland zu einem Abkommen mit der Ukraine aufgefordert. Die G7-Staaten haben sich außerdem geeinigt, den Druck auf Moskau zu erhöhen. Die Bundeswehr soll deutlich mehr Drohnen bekommen. Das Verteidigungsministerium will bis Ende des Jahrzehnts rund 16 Milliarden Euro investieren. Geplant sind Drohnen zur Aufklärung, zum Angriff und zur Abwehr. Außerdem sollen ab Juli alle Teilstreitkräfte eigene Drohneneinheiten haben. Adidas ist das V ausgegangen und das hat zu einem Engpass bei Deutschland-Trikots mit Havertz, Undav oder Pavlovic draufgeführt. Grund ist offenbar die ungewohnt hohe Nachfrage nach einer Beflockung mit dem Buchstaben V. Das Problem soll schnellstmöglich behoben werden, heißt es von Adidas.
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2: Viele Wolken hängen weiter am Himmel und es kann am Abend noch nass werden. Vereinzelt auch mit einem Gewitter dabei. Später beruhigt sich das Ganze, aber ein bisschen Dunst oder Nebel kann trotzdem mal auftauchen. Die Tiefstwerte liegen heute Nacht zwischen 15 und 11 Grad. Morgen bleiben viele Wolken dabei, ab und zu fällt noch etwas Regen und maximal werden es um 30 Grad.
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0: zeitloser Dauerbrenner, wenn es um deutschen Hip-Hop geht. Sascha über Freundeskreis. ANNA.
1: Ist ja irgendwie so eine Art Klassiker der deutschen, ich mag es gar nicht so richtig Hip-Hop-Musik nennen, aber es war ja so ein bisschen so, also ich fand, weil es so ein toller Song ist, habe ich den nicht so ganz im Hip-Hop verortet. Und er ist immer noch gerne gehört und immer noch gerne gespielt. Und ist ein toller Song, den wirklich man auch immer gerne nochmal wieder aus der Kiste kramt.

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1: Viele Wolken hängen weiter am Himmel und es kann am Abend noch nass werden. Vereinzelt auch mit einem Gewitter dabei. Später beruhigt sich das Ganze, aber ein bisschen Dunst oder Nebel kann trotzdem mal auftauchen. Die Tiefstwerte liegen heute Nacht zwischen 15 und 11 Grad. Morgen bleiben viele Wolken dabei, ab und zu fällt noch etwas Regen und maximal werden es um 30 Grad. 90.

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1: Im Studio Anna Löwer. Nach der Einigung zwischen USA und Iran machen sich die niedrigeren Ölpreise auch bei uns bemerkbar. Benzin und Diesel kosten aktuell nur etwas mehr als vor Kriegsbeginn. Allerdings Ende des Monats läuft der Tankrabatt aus, dann drohen wieder höhere Preise. Ob weitere Entlastungen geplant sind, ist unklar. Die Bundeswehr soll deutlich mehr Drohnen bekommen. Das Verteidigungsministerium will bis Ende des Jahrzehnts rund 16 Milliarden Euro investieren. Geplant sind Drohnen zur Aufklärung, zum Angriff und zur Abwehr. Außerdem sollen ab Juli alle Teilstreitkräfte eigene Drohneneinheiten haben. US-Präsident Trump will Ölsanktionen gegen Russland bald wieder aktivieren. Das hat er beim G7-Gipfel im französischen Evian gesagt und auch Russland zu einem Abkommen mit der Ukraine aufgefordert. Die G7-Staaten haben sich außerdem geeinigt, den Druck auf Moskau zu erhöhen. Der Zolldeal zwischen der EU und den USA hat die letzte Hürde genommen. Auch das EU-Parlament hat zugestimmt. Die EU schafft damit Zölle auf US-Industriewaren zeitweise ab. US-Präsident Trump hat im Gegenzug einen Zoll von maximal 15% auf die meisten EU-Produkte versprochen.
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2: Viele Wolken hängen weiter am Himmel und es kann am Abend noch nass werden. Vereinzelt auch mit einem Gewitter dabei. Später beruhigt sich das Ganze, aber ein bisschen Dunst oder Nebel kann trotzdem mal auftauchen. Die Tiefstwerte liegen heute Nacht zwischen 15 und 11 Grad. Morgen bleiben viele Wolken dabei, ab und zu fällt noch etwas Regen und maximal werden es um 30 Grad.
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1: Ist gerade mal 16, als er auf einer Party den Musiker und Produzenten Adamski kennenlernt. Der ist sofort begeistert von Seals Stimme und gemeinsam nehmen sie den Song Killer auf und landen damit, wie wir wissen, einen Riesenhit. Der Erfolg schweißt die beiden zusammen, denn Seal und Adamski sind bis heute gute Freunde.
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1: Viele Wolken hängen weiter am Himmel und es kann am Abend noch nass werden. Vereinzelt auch mit einem Gewitter dabei. Später beruhigt sich das Ganze, aber ein bisschen Dunst oder Nebel kann trotzdem mal auftauchen. Die Tiefstwerte liegen heute Nacht zwischen 15 und 11 Grad. Morgen bleiben viele Wolken dabei, ab und zu fällt noch etwas Regen und maximal werden es um 30 Grad.

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1: Im Studio Anna Löwer. Die Spritpreise sinken und sind schon fast wieder auf dem Niveau von vor dem Iran-Krieg. Das zeigt eine ADAC-Auswertung. In zwei Wochen drohen dann aber wieder höhere Preise. Dann endet nämlich der Tankrabatt. Ob es andere Entlastungen geben wird, ist derzeit noch unklar. Im Iran-Krieg stehen die Zeichen auf Entspannung. Jetzt wendet sich US-Präsident Trump wieder dem Ukraine-Krieg zu. Beim G7-Gipfel in Evian hat sich Trump bereit erklärt, den Druck auf Russland zu erhöhen und unter anderem Ölsanktionen zu reaktivieren. Außerdem ruft Trump Putin zu einem Abkommen mit der Ukraine auf. Die Bundeswehr soll deutlich mehr Drohnen bekommen. Das Verteidigungsministerium will bis Ende des Jahrzehnts rund 16 Milliarden Euro investieren. Geplant sind Drohnen zur Aufklärung, zum Angriff und zur Abwehr. Außerdem sollen ab Juli alle Teilstreitkräfte eigene Drohneneinheiten haben. Adidas ist das V ausgegangen und das hat zu einem Engpass bei Deutschland-Trikots mit Havertz, Undav oder Pavlovic drauf geführt. Grund ist offenbar die ungewohnt hohe Nachfrage nach einer Beflockung mit dem Buchstaben V. Das Problem soll schnellstmöglich behoben werden, heißt es von Adidas.
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2: Viele Wolken hängen weiter am Himmel und es kann am Abend noch nass werden. Vereinzelt auch mit einem Gewitter dabei. Später beruhigt sich das Ganze, aber ein bisschen Dunst oder Nebel kann trotzdem mal auftauchen. Die Tiefstwerte liegen heute Nacht zwischen 15 und 11 Grad. Morgen bleiben viele Wolken dabei, ab und zu fällt noch etwas Regen und maximal werden es um 30 Grad.
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0: Weltstars mit Anfangssupport aus der Schweiz. DJ Bobo über die Backstreet Boys. I want it that way.
1: I Want It That Way von den Backstreet Boys ist für mich ein ganz wichtiger Titel, denn die Jungs waren 1996 bei mir im Vorprogramm auf meiner ersten größeren Hallentour und haben sich sozusagen die Sporen auf der Bühne abverdient bei meinem Publikum. Das war sehr spannend zu sehen, wie die jeden Tag besser wurden, und am Ende der Tour waren sie da, die Backstreet Boys. 90s, 90s.

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1: Viele Wolken hängen weiter am Himmel und es kann am Abend noch nass werden. Vereinzelt auch mit einem Gewitter dabei. Später beruhigt sich das Ganze, aber ein bisschen Dunst oder Nebel kann trotzdem mal auftauchen. Die Tiefstwerte liegen heute Nacht zwischen 15 und 11 Grad. Morgen bleiben viele Wolken dabei, ab und zu fällt noch etwas Regen und maximal werden es um 30 Grad.
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1: Im Studio Anna Löwer. Nach der Einigung zwischen USA und Iran machen sich die niedrigeren Ölpreise auch bei uns bemerkbar. Benzin und Diesel kosten aktuell nur etwas mehr als vor Kriegsbeginn. Allerdings Ende des Monats läuft der Tankrabatt aus, dann drohen wieder höhere Preise. Ob weitere Entlastungen geplant sind, ist unklar. Die Bundeswehr soll deutlich mehr Drohnen bekommen. Das Verteidigungsministerium will bis Ende des Jahrzehnts rund 16 Milliarden Euro investieren. Geplant sind Drohnen zur Aufklärung, zum Angriff und zur Abwehr. Außerdem sollen ab Juli alle Teilstreitkräfte eigene Drohneneinheiten haben. Russland hat die Warnschüsse auf eine Yacht im Ärmelkanal bestätigt. Die Segeljacht unter britischer Flagge soll einer russischen Fregatte gefährlich nahe gekommen sein, heißt es aus Moskau. Danach habe die Yacht ihren Kurs geändert. Großbritannien untersucht Berichte über den Vorfall. Bei der Fußball-Weltmeisterschaft ist der nächste Favorit ins Turnier eingestiegen. Frankreich hat sein Auftaktspiel gegen Senegal gewonnen. Die Franzosen besiegten die Afrikaner mit 3:1.
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2: Viele Wolken hängen weiter am Himmel und es kann am Abend noch nass werden. Vereinzelt auch mit einem Gewitter dabei. Später beruhigt sich das Ganze, aber ein bisschen Dunst oder Nebel kann trotzdem mal auftauchen. Die Tiefstwerte liegen heute Nacht zwischen 15 und 11 Grad. Morgen bleiben viele Wolken dabei, ab und zu fällt noch etwas Regen und maximal werden es um 30 Grad.
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0: 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Und das brachte ihr letztendlich den Erfolg. Alex Christensen über Luna bei Lando.
1: Luna war auch in den 90ern und ich war damals DJ zusammen mit DJ Sammy, der mit der Sängerin von Luna liiert war. Und die hatten angefangen, eben dieses Projekt zu gründen, Luna, und hatten mit Marie irgendwie so allerlei Sachen gesungen. Und sie hat bei Sammy dann ein paar Features gemacht auf seinen Songs. Und irgendwann meinte Sammy so, jetzt ist vorbei. Wir haben einen Song entdeckt, eine Coverversion, die machen wir jetzt. Der basiert auf so brasilianischen Trommeln, der ist großartig. Und er hatte mir diesen Song in seiner damaligen Wohnung vorgespielt und hat mich angelächelt gesagt, Alex, das wird eine Nummer 1 in Deutschland. Und er hat recht behalten. Wurde eine große Nummer 1 und Luna ist damit heute noch immer erfolgreich unterwegs. 90s, 90s.

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1: Viele Wolken sind gerade am Start. Am Anfang kann es noch Schauer oder ein Gewitter geben. Später wird das Ganze deutlich weniger und vereinzelt bildet sich auch mal Nebel. Dazu liegen die Werte jetzt bei 14 bis 11 Grad. Tagsüber bleibt's oft wolkig, ab und zu fällt noch etwas Regen und die Höchstwerte gehen rauf auf 24 bis 30 Grad.

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1: Im Studio Anna Löwer. Die Spritpreise sinken und sind schon fast wieder auf dem Niveau von vor dem Iran-Krieg. Das zeigt eine ADAC-Auswertung. In 2 Wochen drohen dann aber wieder höhere Preise. Dann endet nämlich der Tankrabatt. Ob es andere Entlastungen geben wird, ist derzeit noch unklar. Im Iran-Krieg stehen die Zeichen auf Entspannung. Jetzt wendet sich US-Präsident Trump wieder dem Ukraine-Krieg zu. Beim G7-Gipfel in Evian hat sich Trump bereit erklärt, den Druck auf Russland zu erhöhen und unter anderem Ölsanktionen zu reaktivieren. Außerdem ruft Trump Putin zu einem Abkommen mit der Ukraine auf. Russland hat die Warnschüsse auf eine Yacht im Ärmelkanal bestätigt. Die Segeljacht unter britischer Flagge soll einer russischen Fregatte gefährlich nahe gekommen sein, heißt es aus Moskau. Danach habe die Yacht ihren Kurs geändert. Großbritannien untersucht Berichte über den Vorfall. Bei der Fußball-Weltmeisterschaft ist der nächste Favorit ins Turnier eingestiegen. Frankreich hat sein Auftaktspiel gegen Senegal gewonnen. Die Franzosen besiegten die Afrikaner mit 3:1.
0: Das ist das Wichtigste für den Moment. 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
2: Viele Wolken sind gerade am Start. Am Anfang kann es noch Schauer oder ein Gewitter geben. Später wird das Ganze deutlich weniger und vereinzelt bildet sich auch mal Nebel. Dazu liegen die Werte jetzt bei 14 bis 11 Grad. Tagsüber bleibt's oft wolkig, ab und zu fällt noch etwas Regen und die Höchstwerte gehen rauf auf 24 bis 30 Grad.
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1: Erst ein Flop, dann ein Hit. Push the Feeling On verschwindet 92 schnell aus den Charts, bis der US-Produzent MK einen Remix draus macht. Plötzlich läuft der Song in allen Clubs und wird 1994 ein Riesenerfolg. Die Nightcrawlers löschen kurzerhand die Originalversion und machen den Remix offiziell zur ersten Single ihres Albums. Bis heute wirklich ein 90s-Klassiker. 90s, 90s.

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1: Viele Wolken sind gerade am Start. Am Anfang kann es noch Schauer oder ein Gewitter geben. Später wird das Ganze deutlich weniger und vereinzelt bildet sich auch mal Nebel. Dazu liegen die Werte jetzt bei 14 bis 11 Grad. Tagsüber bleibt's oft wolkig. Ab und zu fällt noch etwas Regen und die Höchstwerte gehen rauf auf 4.

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